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1: Es ist 7 Uhr im Studio Freya Paula mit den Nachrichten. Einen wunderschönen guten Morgen. Eine Urenkelin Richard Siegmanns, Luisa Victoria Litten, trug sich am Freitag zur Ehrung ins Gästebuch der Stadt Rostock ein, begleitet vom Bürgerschaftspräsidenten Dr. Heinrich Prophet. Siegmann war Direktor der Rostocker Straßenbahn und bekannte Person jüdischen Glaubens. 1943 verstarb er in einem Konzentrationslager. Die Eintragung ins Gästebuch geschah in Zusammenhang mit einer Ausstellung zur Familie Siegmann im Max-Samuel-Haus. Die Universitätsmedizin Rostock feiert ein Jubiläum von Organtransplantationen. Am Samstag wurde bei einem Symposium auf 50 Jahre Nieren- und 30 Jahre Lebertransplantationen zurückgeblickt. Nach Angaben der Unimedizin kam es in diesem Zeitraum zu über 1800 Transplantationen von Nieren sowie über 200 weiteren Nieren in Kombination mit der Pankreas. Bei Lebern wurden die Eingriffe ebenfalls über 200 Mal vorgenommen. Die Universitätsmedizin Rostock ist Mecklenburg-Vorpommerns einziges Transplantationszentrum. Wie Mecklenburg-Vorpommern mit dem Thema Klimaschutz umgehen will, soll erst nach den Landtagswahlen entschieden werden. Die Erstellung des Klimaschutzplanes des Landes wurde zum Ende des Jahres verschoben. Darüber informiert die Landtagsfraktion von Bündnis 90 Die Grünen. Anfang des Monats hat die Landesregierung ihre Klimaziele gesetzlich festgelegt, mit einer geplanten Klimaneutralität bis 2045 und verbindlichen Zwischenzielen davor. Der Klimaschutzplan soll festhalten, wie diese erreicht werden sollen. Von Seiten der Grünen wird die Verschiebung scharf kritisiert. Nach ihnen erschwere jede Verzögerung das Erreichen der Ziele. Außerdem

0: Und in Prag haben gestern tausende Menschen gegen Änderungen im tschechischen Rundfunk demonstriert. Die Regierung des rechtspopulistischen Ministerpräsidenten Andrej Babiš hat beschlossen, die Rundfunkgebühren abzuschaffen und die öffentlich-rechtlichen Sender über Staatsgelder zu finanzieren. Die Finanzierung der Sender wird im Zusammenhang dessen gekürzt. Die Demonstrationen entstammen der Kritik, dass die Änderungen die Medien in eine Abhängigkeit zur Regierung bringt. Soweit die Nachrichten, die nächsten Meldungen in einer halben Stunde.
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2: So, damit einen wunderschönen guten Morgen Rostock. Wir sind wieder hier auf Loro 90,2, aktuelle Temperatur. Wir haben 16 Grad Höchsttemperaturen, um die 22 werden heute noch erwartet. Leichten Wind aus nordöstlicher Richtung gibt es dann auch noch dazu. Die Sonne geht unter heute um 21.48 Uhr. Und damit
3: genauso genauso spät wie gestern.
2: Tatsächlich?
3: Mhm.
2: Wow.
3: Ja. Ja, wie ging's dir? Gestern war der längste Tag.
2: Ja, ich muss ja sagen, also ich hatte ja Nachtschicht den Tag davor.
3: Ja.
2: Und dementsprechend waren wir eigentlich nur kurz unterwegs.
3: Und das heißt, der längste Tag wurde für dich die längste Nacht?
2: Nee, leider nicht, denn es war ja Fete la Musique. Und bei mir schräg gegenüber hat es dann ab 13 Uhr wieder Musik gegeben. Also habe ich nicht so viel geschlafen, aber habe mir dann einen schönen Tag am Stadthafen gemacht.
3: Wer sind nur diese Labertaschen, die ihr gerade aus eurem Radio hört?
2: Ja, das weiß ich auch nicht, ja, Robert.
3: Mike? Keine Ahnung. Und in den Nachrichten ist heute
4: Freya, hallo!
3: Hallo Freya.
2: So, vielleicht finden wir auch irgendwann raus, wer wer ist.
3: Ja, stimmt. Ja.
2: Naja,
3: ja,
2: mal gucken. Wir haben ja jetzt 3 Stunden Zeit. Zum Thema Sommeranfang haben wir uns natürlich gedacht, heute sehr sommerliche Hits. Mungo Jerry wird dabei sein. Das kann ich jetzt schon versprechen.
3: Ja, wir haben die 70er wieder rausgeholt.
2: War das 70er? War das nicht? Ich weiß es nicht. Es könnte sogar noch älter sein. Aber wir fangen an mit Summer Madness. Hier sind Kool & The Gang auf Loro 90,2.
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0: Cool and the Gang mal ganz anders, ohne Gesang, aber dafür mit sehr viel Melodie.
1: Und sehr vielen Laserbeams.
0: Das waren Synthi.
1: Ja.
0: Das waren Synthi. Ja, aber das weißt du ja nicht.
1: Nee, das weiß ich nicht. Nee, weiß ich nicht.
0: So, wozu wollen wir jetzt kommen? Wir wollen mal über den heutigen Tag reden, nicht nur über das, was wir im Programm haben, denn das ist eine ganz schöne Menge. Und zwar werden wir gleich reden über den Rostock-Geburtstag.
1: Ja, 808 Jahre.
0: Uff, das ist lang.
1: Ja, haben wir noch ein bisschen.
0: Davon habe ich jetzt nicht so viele erlebt. So, und ansonsten haben wir natürlich noch Neues aus der Welt der Wissenschaft. Wir haben Musik der WM-Teilnehmer. Dieses Mal ist Schweden dran. Meryl Streep hatte Geburtstag.
1: Okay, das ist ein Ding?
0: Ja, scheint so.
1: Weil sie 808 geworden ist.
0: Nee, aber einfach, weil sie wahrscheinlich eine sehr gute Schauspielerin ist.
1: Ach so, ja. Dann ich habe Der Teufel trägt Prada 2 gesehen.
0: Dann wird, kommt jetzt nicht Teil 3?
1: Keine Ahnung.
0: Ich glaube ja. Zumindest sah das so aus. So, Siegmann Urenkelin, die war in Rostock und da haben wir uns natürlich auch es nicht nehmen lassen, mal vorbeizugehen, um mal zu schauen, was sie zu erzählen hat. Und wir haben heute natürlich auch noch ganz wichtige Tage, denn wir haben den 22. Juni, Robert will das sagen. Achso, ich habe gedacht, das war so melden.
1: Nein, 22. Juni. Yeah.
0: Ach so, mehr Euphorie wolltest du da reinbringen.
1: Ja. Yeah.
0: So, heute haben wir den Tag des antifaschistischen Kampfes in Kroatien. Das ist Nationalfeiertag in Kroatien. Dann haben wir den Tag der Zwiebelringe.
1: Gebacken oder?
0: Frittiert.
1: Ja, frittiert, alles
0: Hallo?
1: Klar.
0: Hallo?
1: Ja, okay, der Entschuldigung. Backt in seine Entschuldigung. Zwiebelringe.
0: Oh. Dann haben wir Nationaler Tag der Schoko-Eclairs.
1: Oh ja, das liebe ich.
0: Ja.
1: Ja.
0: Ich habe uns aber heute eine Biskuitrolle mitgebracht.
1: Finde ich auch gut.
0: Dann haben wir den typisch Mann-Tag, Robert. Und was ist für dich jetzt typisch Mann? Also ich finde ja so, Männer sind immer so leicht wehleidig. So. Ich hab Schnupfen.
1: Ja, für mich ist typisch Mann so eine Perücken zu tragen, wie im 14. Jahrhundert, weißt du? Ja, das ist für mich typisch Mann.
0: Oh, das könnte ich mir auch richtig gut vorstellen. Und wir haben natürlich auch noch jemanden, der Geburtstag hat. Aber was mich eigentlich gerade zu der Idee bringt, unsere Hörer könnten uns doch mal schreiben, was für sie typisch Mann ist.
1: Finde ich auch gut,
0: an live@loro.de. So, und wir schauen mal. Vielleicht hat ja irgendeiner eine Idee. Ihr könnt da auch noch einen Sommermusikwunsch mit reinballern und dann machen wir das mal. Gucken wir mal, ob unsere Hörer uns sagen, was für sie typisch Mann ist. Und
1: ich glaube, das kommt wirklich darauf an, wo man ist. Weißt du, typisch Mann in Schottland heißt ja, einen Rock zu tragen zum Beispiel.
0: Ja. Auf jede Statue einen Absperrpoller zu machen.
1: Auch schön, ja.
0: Ja, also ist ja so ein irisches, schottisches Ding.
1: Ja.
0: So, das machen die aber auch, weil sie die Person sehr mögen. Also bin ich froh, dass sie das nicht bei richtigen Menschen machen.
1: Ja.
0: Weil dann rennst du andauernd damit so ein Absperrhütchen herum.
1: Ich glaube, ich bin noch dabei herauszufinden, was das ist. Typisch Mann.
0: Ja, aber ich glaube, das ist auch ein Prozess.
1: Ja.
0: So, und wir kommen zu Jimmy Somerville. Der wird heute 65 Jahre alt und ist bekannt unter anderem natürlich vom Bronski Beat. Und die haben den wunderbaren Song Small Town Boy gemacht. Und den gibt's jetzt auf die Ohren. Zum 65. Geburtstag.
1: Nur Geburtstage heute.
0: Ja. Naja, ist halt ein Geburtstagsmonat, ne?
1: Happy Birthday.

0: Die wunderbaren Rise Against waren das.
1: Ja, sehr schön. Ein bisschen fett vielleicht für morgen, aber ja, doch, geht.
0: Einmal geht das, ne? Also wenn das jetzt nicht so dauerhaft jetzt so weitergeht.
1: Ja, Mike, worauf freust du dich am meisten im Sommer?
0: Strand.
1: Mhm.
0: Dann laufen gehen. Ich habe übrigens erfahren, dass diese Woche die ganze Woche alleine laufen gehen muss, weil meine Laufgruppe nicht kann. Die fahren nämlich alle zu Fusion.
1: Oh. Ja, aber nächstes Jahr musst du keine Bange darum haben, weil da fällt die Fusion wieder aus.
0: Ach so, aber wer noch zu Fusion will, also ich war gestern so rein zufällig im Internet unterwegs, es gibt auf der Seite von der Fusion tatsächlich noch Tickets für 220 Euro.
1: Geil, da freut man sich
0: doch. Ja, also da hat sich das Anstellen richtig gelohnt, möchte ich mal sagen.
1: Naja, und Vorfreude ist ja für gewöhnlich auch die schönste Freude.
0: Ja.
1: Und das gilt auch in dieser Woche, denn Rostock feiert am Mittwoch seinen 808. Geburtstag. Nicht so wie Mike seinen 18. vor ein paar Tagen. Nein, den 808. Ja. Genau, herzlichen Glückwunsch nochmal.
0: 808, ob ich das schaffe.
1: Laura hat dies zum Anlass genommen, die vergangenen 808 Jahre geschichtlich noch einmal mitzuerleben, und in dem ersten von drei Teilen geht es natürlich vor allem um die Gründung der Stadt.
0: Hören wir rein? Hören wir rein,
2: ne? Das heute als Norddeutschland bezeichnete Gebiet war bis in die zweite Hälfte des ersten Jahrtausends ein ethnisches Vakuum. Dann waren es slawische Stämme wie die Obotriten, die hierher in diese Region fanden und sich auch ansiedelten. Im 12. Jahrhundert begannen dann die Deutschen im Rahmen ihrer sogenannten Ostexpansion die Gebiete bis hoch an die Ostsee zu besetzen. Vor allem entlang der Ostsee gründeten die Deutschen dann eine Reihe von Städten. So im Jahr 1218 eben auch Rostock. Der Name Rostock hat seinen Ursprung allerdings im Slawischen und bedeutet so viel wie Flusserweiterung. Und dieser Name passt geografisch ganz gut auf das Areal der Warnow, die hier in dieser Region eine Art Delta bildete und in drei größeren Armen in die heutige Unterwarnow führte. Die Warnow-Arme trennten dann zugleich auch die drei sich bildenden Ortskerne Rostocks. Der erste und zugleich älteste war die Altstadt rund um die Kirche St. Petri. Rostocks Ursprung sozusagen, welcher mit der Verleihung des lübischen Stadtrechts am 24. Juni 1218 auch offiziell bestätigt wurde, und dieses Datum feiern wir eben als Rostocks Geburtstag. Hinter dem ersten größeren Warnow-Arm, dort wo heute die Grubenstraße entlang führt, bildete sich 1232 dann die Mittelstadt mit der Kirche St. Marien, und ein weiterer kleiner Warnow-Arm trennte die Mittelstadt von der Neustadt ab. Die bildete sich um 1252 rund um den heutigen Uniplatz mit der Kirche St. Johann als Zentrum. Im Jahr 1265 dann vereinigten sich alle drei, also die Altstadt, die Mittelstadt und die Neustadt, zu einem Stadtgebiet. Und dieses wurde dann bis etwa um 1300 von einer Stadtmauer umschlossen. Ein Teil des Rostocker Stadtgebietes lag allerdings dann auch bald schon außerhalb dieser Mauern. Denn bereits 1252 hatten die Rostocker Stadtoberin das Waldgebiet, das heute als Rostocker Heide bekannt ist, käuflich erworben. Damit sicherten sie sich zugleich auch die Holzzufuhr, unter anderem für den Bau von Schiffen. Überhaupt zeigte sich Rostocks damalige Stadtspitze ziemlich geschickt, den Einfluss im Umland zu stärken und weiter auszubauen. So kauften sie schon früh Ansiedlungen wie Oldendorf, Hinrichsdorf und im Jahr 1323 sogar das Fischerdorf Warnemünde sowie das gesamte westliche Ufer der Warnow, auch um die Unabhängigkeit im Seehandel zu sichern. So wuchs Rostock doch ziemlich schnell und zählte mit rund 11.000 Einwohnern im Spätmittelalter des 14. Jahrhunderts doch schon zu den 10 größten deutschen Städten im sogenannten Heiligen Römischen Reich deutscher Nation.
1: Ja, Dudelsack habe ich gestern übrigens auch gehört. Auf der Fête de la Musique.
0: Wer hat denn da Dudelsack gespielt?
1: Ja, obwohl, nee, Dudelsack war es nicht. Sorry, ich muss mich korrigieren, aber es war sowas irisch-schottisches, Querflöten, Mandoline, Geige. Hier unten, direkt vor der Frieda.
0: Ach so. Mhm. Aber kommen wir nochmal zurück, denn wir haben ja gerade Fakten über die Entstehung und den 808. Geburtstag von Rostock gehört.
1: Ja.
0: Und da gibt es natürlich morgen Teil 2 dann auf die Ohren. Und ja, für jeden, den das interessiert, wird es wahrscheinlich auch bald bei uns auf Loro in der Mediathek geben.
1: Oder jetzt schon lesen auf Wikipedia.
0: Ja, die wollen immer Geld haben.
1: Hm. Ja, aber spenden.
0: Immer so ein Banner und sagen, willst du uns nicht Geld geben? Ich denke mir mal so,
1: oh. Ein Banner habe ich auch auf meiner Website.
0: Ah, du hast eine Website. was ich aber habe, ist Musik für euch. Nämlich Daft Punk gibt es jetzt für euch. Something About Us. Ich habe mal gedacht, ich hole sie mal raus. Mach ja eigentlich tatsächlich relativ selten dafür, dass es meine absolute Lieblingsband ist. Läuft sie dann relativ selten.
1: Nur dreimal die Sendung, genau.
0: Nee, das stimmt ja, so gar nicht. Ja. Hier sind Daft Punk, Something About Us.

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1: Es ist 7.30 Uhr im Studio Freya Paula. Guten Morgen. Die Universitätsmedizin Rostock feiert ein Jubiläum von Organtransplantationen. Am Samstag wurden bei einem Symposium auf 50 Jahre Nieren- und 30 Jahre Lebertransplantation zurückgeblickt. Nach Angaben der Unimedizin kam es in diesem Zeitraum zu über 1.800 Transplantationen von Nieren sowie über 200 weiteren Nieren in Kombination mit der Pankreas. Bei Lebern wurden die Eingriffe ebenfalls über 200 Mal vorgenommen. Die Universitätsmedizin Rostock ist Mecklenburg-Vorpommerns einziges Transplantationszentrum. Am Freitag wurde ein neuer Windpark im Landkreis Ludwigslust-Parchim offiziell in Betrieb genommen. Darüber informiert die Landesregierung. Der Windpark Viehklöbe-Kreien umfasst 14 Windenergieanlagen. In drei anliegenden Gemeinden erhalten Haushalte finanzielle Boni infolge eines neuen Gesetzes, das die Anwohner neuer Windparks geltlich beteiligt. Zur Eröffnung am Freitag wurde ein Windpark festgehalten. Am Sonntag wurde das Thema der Autobahnplakatkampagne Runter vom Gas bekannt gegeben. Darüber informiert das Bundesministerium für Verkehr und der Deutsche Verkehrssicherheitsrat. Das Thema wurde in einer dreiwöchigen Abstimmung auf den Favoriten Kinderzeichnung festgelegt. Platz 2 und 3 gingen an Totenillustrationen und Leichensäcke. Deutschlandweit können nun Zeichnungen von Kindern eingereicht werden als Plakatvorschläge. Eine Auswahl von ihnen soll in Zukunft Fahrer auf Autobahnen zu sicherem Fahren anregen. Und wir bleiben beim Verkehr. Die Deutsche Verkehrswacht fordert höhere Sicherheit für Schulwege. Dafür wurden auf der Hauptversammlung in der letzten Woche Maßnahmen beschlossen. Nach Angaben der Verkehrswacht braucht es für sichere Schulwege hauptsächlich regelmäßiges Schulwegtraining durch beispielsweise Kitas, Schulen oder Polizei. Außerdem müssten die Mengen an sogenannten Elterntaxis reduziert werden. Sie erhöhen den Verkehr zum Schulbeginn stark und schaffen damit gefährliche Situationen. Und in Prag haben gestern tausende Menschen gegen Änderungen im tschechischen Rundfunk demonstriert. Die Regierung des rechtspopulistischen Ministerpräsidenten Andrej Babiš hat beschlossen, die Rundfunkgebühren abzuschaffen und die öffentlich-rechtlichen Sender über Staatsgelder zu finanzieren. Die Finanzierung der Sender wird im Zusammenhang dessen gekürzt. Die Demonstrationen entstammen der Kritik, dass diese Änderungen die Medien in eine Abhängigkeit zur Regierung bringt. Soweit die Kurzmeldungen, die nächsten Nachrichten wieder um 8.
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2: Wunderschöne 16 Grad haben wir, als Höchsttemperaturen um die 22 werden heute noch erwartet. Wind aus nordöstlicher Richtung ist auch noch mit dabei. Um 21.38 Uhr, genauso wie gestern, geht die Sonne unter und ansonsten haben wir einen sehr schönen Tag. Und Robert, gerade in den Nachrichten haben wir ja gehört, neue Straßenschilder auf den Autobahnen. Ich finde ja so ein Schild auf der Autobahn, das lenkt mich mehr ab.
3: Aber was, das sind ja keine Straßenschilder, das sind ja Kampagnenschilder, ne?
2: Plakate.
3: Ja, ja, genau. Ich finde es interessant, dass man sich dafür entscheidet, so eine Kampagne zu fahren, anstatt einfach mal 130 zu versuchen oder so.
2: Ja, nee.
3: Ihr dürft 400 fahren, aber tut das vorsichtig bitte, ja? Genau. Und ach so, und übrigens belohnen wir euch noch mit einem Bild von einem Leichensack.
2: Nein, von Kindern gemalt.
3: Ach so, Entschuldigung.
2: Der Leichensack hat leider nicht gewonnen.
3: Ja. Hast du noch Wetter für uns?
2: Hab ich doch gerade schon gemacht. Achso. Hörst du mir nicht zu, oder
3: ist
2: was?
3: Ist das gleiche wie immer, oder?
2: Oh. Hast du noch einen Song für uns?
3: Ja, oh Mann, damit bin ich jetzt aber überrumpelt hier. Ja, und zwar möchte ich von den Fountains of Wayne Hey Julie hören. Ich finde, der klingt ziemlich sommerlich.
2: Ja, dann gibt's den nochmal auf die Ohren und ihr dürft entscheiden, ob das wirklich so ist. Und schickt uns gerne eine Mail an live@loro.de, was für euch typisch Mann oder typisch Mann ist.
3: Ja,
2: weil typisch Frau
3: gut.
2: Wollen wir heute gar nicht wissen. Wir wollen nur typisch Mann wissen, weil heute ist der typisch Mann-Tag.
3: Können wir auch gar nichts zu sagen.
2: So. Ja, aber wir haben ja jemanden da, der was sagen könnte. So, machen wir weiter mit Musik!
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0: Ach, Robert, das war noch Sommer.
1: Was, 69?
0: Das war noch.
1: Den Sommer habe ich nie miterlebt.
0: Nee, ich auch nicht, aber ich kann mich noch dran erinnern, als dieser Song rauskam. Das war so richtiger Sommersong.
1: Okay.
0: Also man hatte so irgendwie dieses Gefühl so, ach ja, komm.
1: Selbst daran kann ich mich nicht mehr erinnern.
0: Da war ich noch jung.
1: Ja.
0: Jung und gut aussehen. Jetzt bin ich nur noch gut aussehen. Typisch Mann übrigens, was ich gerade gemacht habe.
1: Ja, wie lange hast du dir den überlegt?
0: Ja. Typisch Mann. Mhm. Von sich selbst sehr überzeugt.
1: Ja, typisch Mann in seinen 40ern, würde ich sagen.
0: Ach. dieses Outing. So, Robert, erzähl. Wir haben noch ein Thema und wir haben 7.41 Uhr.
1: Ja, wir kommen jetzt zu den Wissenschaftsnews. Und zwar hat sich Shanice ein bisschen mit dem Neuesten aus Wissenschaft und Technik beschäftigt.
0: Hören wir rein, ne?
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3: Der Übergang vom Wasser an Land gehört zu den wichtigsten Ereignissen der Evolution. Vor rund 380 Millionen Jahren begannen die ersten Wirbeltiere, sich an ein Leben außerhalb des Wassers anzupassen. Lange gingen Forschende davon aus, dass dieser Schritt ähnlich verlief wie die Entwicklung heutiger Amphibien. Frösche und Salamander schlüpfen zunächst als Larven im Wasser, atmen über Kiemen und verwandeln sich erst später durch eine Metamorphose in landtaugliche Tiere. Genau dieses Entwicklungsmodell galt bisher als möglicher Blick in die Vergangenheit. Eine neue Studie aus den USA stellt diese Vorstellung nun jedoch in Frage. Paläontologen untersuchten Fossilien von Jungtieren, früher Tetrapoden. Als Tetrapoden werden die ersten vierbeinigen Wirbeltiere bezeichnet, aus denen später Amphibien, Reptilien, Vögel und Säugetiere hervorgingen. Die Fossilien stammen aus der Fundstätte Madison Creek im US-Bundesstaat Illinois. Dort haben sich nicht nur Knochen, sondern teilweise sogar feine Strukturen des Weichgewebes erhalten. Viele der Knochen von den untersuchten Tieren waren noch nicht vollständig verknöchert und ermöglichten den Forschenden einen seltenen Blick auf sehr frühe Entwicklungsstadien. Die Wissenschaftler suchten gezielt nach Merkmalen, die man von Amphibienlarven kennt. Vor allem interessierten sie sich für Hinweise auf Kiemen. Doch genau diese Spuren fehlten bei allen untersuchten Exemplaren. Das Ergebnis überraschte die Forschenden. Es gab keine Anzeichen für eine typische Amphibienlarve und damit auch keine Hinweise auf eine spätere Metamorphose. Stattdessen scheint sich der Nachwuchs dieser frühen Landwirbeltiere direkt entwickelt zu haben. Ganz an Land lebten die Tiere dennoch nicht sofort. Die Analyse zeigt, dass viele Jungtiere zunächst im Wasser aufwuchsen. Allerdings besaßen sie offenbar keine Kiemen. Interessant ist außerdem, dass sich ihre Gliedmaßen erst nach dem Schlüpfen vollständig entwickelten. Die Forscher vermuten, dass diese beschleunigte Entwicklung von Armen und Beinen ein wichtiger Schritt auf dem Weg zum dauerhaften Leben an Land gewesen sein könnte. Die Ergebnisse haben weitreichende Folgen für das Verständnis der Evolution. Sie deuten darauf hin, dass die Metamorphose keine Voraussetzung für den Landgang war. Vielmehr könnte sie sich erst später bei den Vorfahren der heutigen Amphibien entwickelt haben. Die ersten Tetrapoden hätten demnach einen anderen Lebenszyklus gehabt als Frösche und Salamander heute. Die Studie zeichnet damit ein neues Bild der frühen Landwirbeltiere. Der Weg vom Wasser aufs Land verlief offenbar nicht über eine Kaulquappenphase, sondern auf andere Weise. Eine scheinbar grundlegende Annahme der Evolutionsbiologie muss damit möglicherweise neu bewertet werden. Die Pest zählt zu den verheerendsten Krankheiten der Menschheitsgeschichte. Bekannt ist sie vor allem durch die großen Ausbrüche im Mittelalter. Neue Forschungsergebnisse zeigen nun jedoch, dass Menschen schon vor rund 5500 Jahren an der Pest erkrankten und starben. Ein Forschungsteam untersuchte menschliche Überreste aus der Region des Baikalsees in Ostsibirien. Mit Hilfe von DNA-Analysen konnten die Forschenden den Pesterreger in den Überresten nachweisen. Bei 18 von insgesamt 46 untersuchten Personen fanden sie Spuren der Krankheit. Damit liegt die Nachweisrate sogar höher als in vielen mittelalterlichen Pestgräbern. Besonders auffällig war, dass viele der Infizierten offenbar innerhalb kurzer Zeit starben und gemeinsam bestattet wurden. Durch die Rekonstruktion von Verwandtschaftsbeziehungen zeigte sich außerdem, dass häufig mehrere Angehörige derselben Familie betroffen waren. Das spricht dafür, dass die Krankheit damals wahrscheinlich von Mensch zu Mensch übertragen wurde. Vor allem Kinder im Alter von 8 bis 11 Jahren scheinen besonders gefährdet gewesen zu sein. Die Analysen ergaben außerdem, dass der damalige Peststamm noch nicht über die Virulenzfaktoren verfügte, die später zur Beulenpest führten. Stattdessen entdeckten die Forschenden ein bislang unbekanntes Superantigen. Dieser genetische Faktor könnte starke Immunreaktionen ausgelöst und dadurch schwere oder sogar tödliche Krankheitsverläufe verursacht haben. Die Studie zeigt nicht nur, dass die Pest deutlich älter ist als lange angenommen, sie widerlegt auch die Vorstellung, dass größere Krankheitsausbrüche erst mit Sesshaftigkeit, Landwirtschaft und steigenden Bevölkerungszahlen möglich wurden. Demnach konnten bedeutende Epidemien bereits in kleinen, mobilen Gruppen von Jägern und Sammlern auftreten.
1: Ja, und noch mehr Wissenschaft gibt es morgen in der Uni im Rathaus. 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Und auf der Website des Rathauses heißt es dazu: »Meinungsfreiheit ist ein Grundpfeiler der Demokratie. In Deutschland wird sie durch den Artikel 5 des Grundgesetzes geschützt. Aber selten wurde so viel, so grundsätzlich und so hitzig über Meinungsfreiheit und die Grenzen des Sagbaren gestritten wie gerade jetzt.« Ist die Meinungsfreiheit in Deutschland tatsächlich bedroht und inwiefern muss und darf sich Demokratie selbst durch Sagbarkeitsregeln schützen? Darf man tatsächlich nicht mehr alles sagen? Durfte man früher alles sagen? Gibt es neuerdings wirklich eine Cancel Culture? Diesen und weiteren Fragen widmen sich die Professoren der Universität Rostock für vergleichende Regierungslehre, politische Theorie und Ideengeschichte sowie französische und italienische Literatur. Morgen, Dienstag um 18 Uhr im Festsaal des Rathauses. Der Eintritt ist frei.
0: Ja, ist ein schöner Tipp, Robert. Die Plakate habe ich auch gesehen und habe mich dann immer gefragt, worum geht's da eigentlich?
1: Ja, ich überlege auch hinzugehen.
0: Ja, na, ist aber auch, wann ist das?
1: Uhrzeit? 18 Uhr.
0: Mal gucken. Muss ich mal sehen. Muss mal meine Tagesplanung durchgehen. Ja, wir machen weiter mit Musik. Mixu McCloud und natürlich Marco gibt's jetzt für euch. War letzten Sommer ein Mega-Hit. Und hab mir gedacht, weil das letzten Sommer schon so gut geklappt hat, holen wir ihn jetzt einfach nochmal raus. Denn es ist Sommer. Hier ist Nachts wach.
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0: Jahrzehnte. Disclosure mit Sam Smith und Ledge hier auf Loro 90,2. 7.54 Uhr haben wir es. Und wir müssen jetzt mal ein bisschen schnell machen, denn ich hätte ja fast die Loro-Charts vergessen. Sind wir jetzt dran in dieser Stunde. Deswegen fangen wir einfach mal an. Geteiltes Leid ist halbes Leid, das kennen wir ja alle. Und deswegen Lykke Li und Schütze, die sind die Absteiger der Woche mit ihren Songs Lucky Again und Erfolg. Und ansonsten kommen wir mal zum Treppchen. Der Bronzerang geht wie schon in der Vorwoche an Band und ihren Song The Void, und der damit zum achten Mal in Serie unter den Top 3 steht. Im Kampf um Platz 1 entwickelt sich im Laufe des Votings ein Kopf-an-Kopf-Rennen zwischen den Astropunks und Pornobalken mit dem besseren Ende für letztgenanntere Band aus Goldberg, die mit ihren aktuellen Single Winter die Astropunks auf den Silberrang verdrängt haben. Passend zum Sommer gibt's jetzt den Song Winter.
1: Ja, geil. Besser hätte die Musikredaktion aber nicht planen können.
0: Nee, also das Chapeau, Chapeau.

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1: Es ist 8 Uhr im Studio Freya Paula mit den Nachrichten. Einen wunderschönen guten Morgen. Gestern wurde vielerorts in Rostock die Fête de la Musique gefeiert. An insgesamt 16 Standorten wurde öffentlich stilistisch gemischte Musik gespielt, beispielsweise am Neuen Markt, im Rosengarten oder am Schwanenteich. Alle Auftritte waren dabei Open Air und kostenfrei. Die Fête de la Musique hat ihren Anfang in Frankreich in den 80er Jahren gefunden. In Rostock findet sie seit 2011 statt. Eine Urenkelin Richard Siegmanns, Luisa Victoria Litten, trug sich am Freitag zur Ehrung ins Gästebuch der Stadt Rostock ein, begleitet von Bürgerschaftspräsident Dr. Heinrich Prophet. Siegmann war Direktor der Rostocker Straßenbahn und bekannte Person jüdischen Glaubens. 1943 verstarb er in einem Konzentrationslager. Luisa Victoria Littens Großmutter Melanie trug sich bereits 1992 in das Gästebuch ein. Die Eintragung am Freitag geschah in Zusammenhang mit der Ausstellung zur Familie Siegmann im Max-Samuel-Haus. Mehr zum Thema gleich bei uns im Programm. Wie Mecklenburg-Vorpommern mit dem Thema Klimaschutz umgehen wird, soll erst nach den Landtagswahlen entschieden werden. Die Erstellung des Klimaschutzplanes des Landes wurde zum Ende des Jahres verschoben. Darüber informiert die Landtagsfraktion von Bündnis 90 Die Grünen. Anfang des Monats hat die Landesregierung ihre Klimaziele gesetzlich festgelegt, mit einer geplanten Klimaneutralität bis 2045 und verbindlichen Zwischenzielen davor. Der Klimaschutzplan soll festhalten, wie diese erreicht werden sollen. Von Seiten der Grünen wird die Verschiebung scharf kritisiert. Nach ihnen erschwere jede Verzögerung das Erreichen der Ziele. Außerdem hinterfragen sie, ob die Landesregierung nach der Wahl die nötigen Mehrheiten für einen effektiven Klimaschutz haben wird. Heute wollen Kommunen in ganz Deutschland auf einen finanziellen Notstand aufmerksam machen. Mit dem Aktionstag Kommunen am Limit wird auf Unterstützung von Bund und Ländern gehofft. Nach Aussagen des Niedersächsischen Landeskreistages erlebten die Kommunen bundesweit im letzten Jahr den historisch höchsten Defizit. Vielerorts sind die Rücklagen aufgebraucht und kommunale Pflichtaufgaben

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1: Tja, ein bisschen wärmer ist es geworden. 17 Grad haben wir es, Höchsttemperaturen um die 22 werden heute noch erwartet. Wind aus nordöstlicher Richtung ist auch noch mit dabei. 21 bei 38 geht die Sonne unter. Und gibt's noch was? Nö, eigentlich schönes Wetter heute.
2: Wann geht die Sonne nochmal unter?
1: 21.38 Uhr.
2: 21.38 Uhr? Nicht 48?
1: Nee, 38.
2: Okay. Dann ist ja gut.
1: Ja.
2: Ja, ich hab Pläne.
1: Ja. Achso.
2: Okay. Gut.
1: Ja,
2: ist doch Sommer.
1: Wenn du dir den Untergang angucken willst, ist das eine wichtige Information.
2: Eben.
1: Kann mal sein, dass man sich denkt, du Schatz, heute Abend Stadthafen.
2: Ja, und dann bist du 10 Minuten zu spät.
1: Ja, ist die Sonne weg.
2: Ja, kriegst keinen Kurs mehr.
1: Nee.
2: Ja, Pech.
1: Kannst du keine romantischen Instagram-Fotos mehr machen.
2: Ja, und schon ist der Sommer vorbei. Ja,
1: habe ich in Italien auch nicht gemacht.
2: Und was war das jetzt für ein Übergang? Ja, so viel zum Wetter.
1: Ja, Robert, was gibt's in der nächsten halben Stunde?
2: Ja, wir gehen nochmal ins Max-Samuel-Haus, wo eine neue Ausstellung zur Familie Siegmann eröffnet wurde. Genau. Und ansonsten feiern wir noch den Geburtstag von Meryl Streep.
1: Ja. Und jetzt feiern wir erstmal Frias Sommersong.
3: Ja.
1: Erzähl mal was.
3: Mein persönlicher absoluter Sommersong ist von 21 Pilots ein Track, Mulberry Street. Ich habe das Album, wo er rauskommt, den Sommer, als es erschienen ist, unglaublich viel gehört. Und das ist irgendwie so die Sommermusik für mich, dieser eine Track, Mulberry Street. Ganz schön.
1: Ja, und falls ihr noch einen Sommersong habt, dann schickt ihn ganz einfach live@loro.de. Und vielleicht fällt euch ja auch an, was ist typisch Mann. So, wir hören jetzt rein. Hier ist Mulberry Street von 21 Pilots auf Loro 90,2.

0: Das war gestern ein richtig peinlicher Moment, muss ich ganz ehrlich sagen. Beim Pegasus in Barnsdorfer Weg ist jetzt auch ein Café, das hat jetzt von 10 bis 18 Uhr mal auf. Und da war gestern so Soft-Opening und da haben wir uns dann hingesetzt, ein paar Freunde und ich. Und da lief dieser Song und alle haben dann ihr Handy rausgeholt, weil keiner drauf gekommen ist, dass es Miss Lauryn Hill war. Robert, und ja, du darfst jetzt mit deinem Kopf schütteln und sagen.
1: Leider hört man das im Radio
0: nicht. Wie peinlich, wie peinlich. Und genau das ging über alle Gesichter. Aber falls ihr mal einen guten Kaffee trinken wollt, jetzt beim Pegasus gibt es auch Kaffee. Das wollte ich mal
1: wieder. Ja, oder bei Ronja Café oder den Baltic Brothers. Oder
0: beim Egglife, genau. Oder beim
1: Es gibt
0: Café.
1: Eine Menge, es gibt ja, viele Cafés. Weil wir dürfen ja keine Werbung machen.
0: Ne, ist doch keine Werbung, ist eine Empfehlung.
1: Auch das kann als Werbung ausgelegt werden. Du hast Empfehlung. Bestimmt 50 Euro bekommen.
0: Nee, ich habe gar nichts bekommen.
1: Oder volle Zehnerkarte Kaffee.
0: Aber ich mag den Betreiber ganz gerne. Aber ich mag den Betreiber von Ronja auch ganz gerne.
1: Sympathie, siehst du? Ja.
0: Ja. Sympathie ist aber auch eine Empfehlung.
1: Ja.
0: So, Robert, nächstes Thema.
1: Ja, und zwar ist am vergangenen Freitag auch etwas Besonderes passiert, und zwar im Rathaus. Luisa Litten aus Amerika hat sich ins Gästebuch der Stadt Rostock eingetragen. Sie ist die Urenkelin von Richard Siegmann und er war einst Direktor der Rostocker Straßenbahn und starb im KZ Theresienstadt. Dank seiner Urenkelin Luisa, die in den USA lebt, kann man nun in Rostock mehr über das Schicksal der Familie wissen, denn sie entdeckte in einer sozusagen Schatzkiste in Florida 100 Jahre alte Briefe und Gegenstände. Der Nachlass der Familie Siegmann-Litten wurde dem Max-Samuel-Haus zur Verfügung gestellt und ist nun in der Ausstellung »Die Schatzkiste aus Amerika« zu sehen. Es geht um die Zeit der Familie in Rostock, um die Verfolgung während der NS-Zeit sowie um die Flucht der Kinder Siegmanns über drei Kontinente bis zum neuen Leben in den USA. Bei der Eröffnung am vergangenen Donnerstag war auch Luisa Litten dabei. Und sie wurde von unserem Reporter Jan gefragt, wie fühlte es sich für sie an, den Nachlass ihrer Familie nun in der Ausstellung zu sehen.
2: It's been overwhelming. It's been beautiful.
3: Es war überwältigend. Es war wunderschön. Ich bin so dankbar, dass sie in der Lage waren, all die Teile zusammenzufügen, so, dass es Sinn macht. Ich habe diese Dinge vom Haus meiner Tante, aber ich wusste nicht, was darauf geschrieben steht. Die Teile fangen an, zusammenzupassen. Und es ist gut, aber manches tut auch weh. Außerdem war die letzte Nacht sehr emotional für mich. Deshalb habe ich leider nicht die besten Worte.
1: Unser Kollege Jan wollte auch wissen, wie ist der Kontakt zu Rostock und zum Max-Samuel-Haus überhaupt zustande gekommen?
2: Initially just I was probably Google searching my grandfather's name and came across the foundation.
3: Ursprünglich habe ich wahrscheinlich den Namen meines Großvaters gegoogelt und bin so auf die Stiftung gestoßen und ich habe ihnen außerdem ein Bild von einem Gemälde, welches ich zu Hause habe, geschickt, die Dahlia von Richard Siegmann. Ich habe ihnen eine Kopie davon zukommen lassen und darüber erzählt und sie haben mich in Kontakt mit dem Max-Samuel-Haus gebracht.
1: Für sie ist dieser auch der erste Besuch in Rostock. Wie fand sie die Stadt soweit?
2: Oh, it's been beautiful. Rostock reminds me a bit of where my grandmother lived in Rochester. A little bit different because Rochester is on Lake Ontario, one of the Great Lakes, but it's a body of water you can't see across.
3: Es ist wunderschön hier. Rostock erinnert mich ein bisschen an den Ort, wo meine Tante in Rochester gewohnt hat. Es ist ein bisschen anders, weil Rochester am Lake Ontario einen der großen Seen liegt, aber es ist ein Gewässer, wo man nicht das andere Ufer erkennen kann. Und dort gibt es eine Bucht, die mich sehr an die Art erinnert, wie das Wasser hier entlang fließt. Also es gibt gewisse Ähnlichkeiten zwischen Rochester und Rostock. Das Klima fühlt sich gleich an und alles hier ist so wunderschön.
1: Ja, so Luisa Litten, Urenkelin von Richard Siegmann, und danke Jan für den Beitrag. Mehr über die Geschichte der Familie und über den Nachlass könnt ihr im Max-Samuel-Haus erfahren. Die Ausstellung »Die Schatzkiste aus Amerika« ist dort noch bis Mitte November zu sehen.
0: Ja, danke Robert. Und wir machen weiter mit Musik. Okay, go mit Love gibt es jetzt für euch. 8 Uhr und 17 Minuten haben wir es. Musikwünsche live at loro.de und da auch gerne euer typisch Mann-Ding. Und wir haben was gekriegt. Darüber reden wir gleich. Ja, es ist halt so drin, dass man immer sagt, so typisch Mann, typisch Frau. Aber ja. Ich will ja typisch Frau, wollen wir ja gar nicht haben.
1: Nein, richtig.
0: Es ist, wenn man Sätze viel zu selten sagt. So, hier sind Okay Go mit Love. Robert, warum eigentlich?
1: Weil Liebe einfach zum Sommer gehört.
0: Ja, Da hast du recht.

0: Ja.
1: Wer kennt's nicht?
0: Ja, irgendwie. Ja, aber das ist genau das, was ich an diesem Song so schön finde. Man kann halt immer sagen so, ah ja, kenne ich. Das war Rian mit Urlaub auf der Autobahn. Und auf der Autobahn, da kann man natürlich auch nach Schweden fahren. Und Schweden soll jetzt Thema sein, denn wir wollen über die WM reden, aber nicht im fußballerischen Sinne, sondern im musikalischen Sinne. Und deswegen schauen wir mal, welche Bands in Schweden denn so richtig gut sind.
1: Oh. Da fällt mir nur eine ein.
0: Friska Villior.
1: Dann mal los.
0: Maximo Park, glaube ich. Das sind auch Schweden. Ich weiß es nicht ganz genau. Na, wollen wir mal reinhören, welche Band sich die Musikredaktion ausgesucht hat aus Schweden. Ach so. Ja, das hat jetzt fast geklappt. Jetzt. Well, some of the crowd are on the
2: pitch. Die Fußball-WM musikalisch. Jeden Tag ein Song aus einem der teilnehmenden Länder.

Heute Schweden. Die schwedische Band ABBA, die sicher viele von euch kennen, besteht aus 4 Personen. Der Name ABBA setzt sich aus den Anfangsbuchstaben der Vornamen der Mitglieder Agneta, Björn, Benny und Annifrid zusammen. Sie begannen 1972 mit kleineren Hits in Schweden. Mit ihrer harmonischen und zeitlosen Musik überzeugten sie schnell die Kritiker und feierten schon 1974 erste internationale Erfolge.

In ihren englischen Songs vereinten sie Pop mit Disco, Pop-Rock und Europop-Elementen. Dazu spielten sie Keyboard, Klavier, Akkordeon und Gitarre. 1976 und 1977 erreichten sie den Höhepunkt ihrer internationalen Karriere und veröffentlichten ihre beiden größten Erfolgsalben, darunter auch Dancing Queen.

Mit insgesamt 400 Millionen verkauften Tonträgern wurde ABBA eine der erfolgreichsten Bands der Musikgeschichte und ist noch heute sehr bekannt. Ihr Best-of-Album ABBA Gold gehört mit 31 Millionen verkauften Exemplaren zu den weltweit erfolgreichsten Alben. Auch die Verfilmung des Musicals Mamma Mia, das auf den ABBA-Songs basiert, gehört zu einer der erfolgreichsten Musical-Verfilmungen.

Von 1983 bis 2020 legte ABBA aufgrund von Konflikten innerhalb der Band eine Pause ein. Nach fast 40 Jahren brachten sie das Album Voyage raus. Es ist das 9. und letzte Studioalbum der Band und einen Song davon, Just an Ocean, spielen wir jetzt.

0: Ja, soweit Musik aus Schweden, soweit ABBA und Love, Just a Notion von ihrem aktuellen Album, wo übrigens auch Markus Söder großer Fan ist, habe ich gehört. Wollte ich jetzt mal so einwerfen.
1: Von ABBA?
0: Ja, der ist großer ABBA-Fan. Gibt ein Video, wie er bei so einer ABBA-Experience ist und selber auf der Bühne steht. Mit ABBA. Kann man da nämlich dann machen.
1: Ja, toll. Du bist Fan von einer Band, die auch alle anderen mögen. Herzlichen Glückwunsch, Markus Söder.
0: So, herzlichen Glückwunsch auch an uns, denn es ist 8:31 Uhr. Damit sind wir eine Minute zu spät und das heißt, es gibt jetzt das.
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3: Die Nachrichten mit Freya Paula. Einen wunderschönen guten Morgen. Die Universitätsmedizin Rostock feiert ein Jubiläum von Organtransplantationen. Am Samstag wurde bei einem Symposium auf 50 Jahre Nieren- und 30 Jahre Lebertransplantation zurückgeblickt. Nach Angaben der Unimedizin kam es in diesem Zeitraum zu über 1800 Transplantationen von Nieren sowie über 200 weiteren Nieren in Kombination mit der Pankreas. Bei Lebern wurden die Eingriffe ebenfalls über 200 Mal vorgenommen. Die Universitätsmedizin Rostock ist Mecklenburg-Vorpommerns einziges Transplantationszentrum. Die Straße B105 zwischen Bargeshagen und dem Ostseepark Sievershagen ist ab heute voll gesperrt. Darüber informiert das Landesamt für Straßenbau und Verkehr. Grund ist eine Neuerung des Asphalts. Die Arbeiten sollen voraussichtlich zum 24. Juli fertiggestellt werden. Der Ostseepark bleibt während der Arbeiten von Rostock aus normal erreichbar. Am Freitag wurde ein neuer Windpark im Landkreis Ludwigslust-Parchim offiziell in Betrieb genommen. Darüber informiert die Landesregierung. Der Windpark Fiedlöbbe-Kreien umfasst 14 Windenergieanlagen. In drei anliegenden Gemeinden erhalten Haushalte finanzielle Boni infolge eines neuen Gesetzes, das die Anwohner neuen Windparks gütlich beteiligt. Zur Eröffnung am Freitag wurde ein Windpark festgehalten. Die Deutsche Verkehrswacht fordert höhere Sicherheit für Schulwege. Dafür wurden auf der Hauptversammlung in der letzten Woche Maßnahmen beschlossen. Nach Angaben der Verkehrswacht braucht es für sichere Schulwege hauptsächlich regelmäßiges Schultraining, wie durch beispielsweise Kitas, Schulen oder Polizei. Außerdem müsste die Menge an sogenannten Elterntaxis reduziert werden. Sie erhöhen den Verkehr zum Schulbeginn stark und schaffen damit gefährliche Situationen. Und in Prag haben gestern tausende Menschen gegen Änderungen im tschechischen Rundfunk demonstriert. Die Regierung des rechtspopulistischen Ministerpräsidenten Andrej Babiš hat beschlossen, die Rundfunkgebühren abzuschaffen und die öffentlich-rechtlichen Sender über Staatsgelder zu finanzieren. Die Finanzierung der Sender wird im Zusammenhang dessen gekürzt. Die Demonstrationen entstammen der Kritik, dass diese Änderungen die Medien in eine Abhängigkeit zur Regierung bringen. Soweit die Kurzmeldung, die nächsten Nachrichten in einer halben Stunde.
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0: So, wir kommen wieder zum Wetter und ich glaube, einer hat meine Klimaanlage ausgemacht. Mir ist nämlich warm.
1: Hier ist eine.
0: Ah, oh, Mann.
1: Ja, ich mach gleich wieder an.
0: Ja, mir wird nämlich
1: ja,
0: warm.
1: Ja, ich sitze hier gleich daneben.
0: Ja,
1: du. Ich wandere jedes Mal nach einer Morgensendung mit einer Erkältung raus. Das geht doch nicht.
0: Alles gut. Robert, ich verstehe das doch. Ich wollte es bloß gerade anmerken, dass es warm hier drin ist.
1: Das stimmt allerdings.
0: So, und
1: es wird heiß.
0: Warm ist es auch draußen, denn aktuell haben wir 18 Grad. Höchsttemperaturen um die 22 werden heute noch erwartet. Wind aus nordöstlicher Richtung ist auch noch mit dabei. Und ihr seid auch mit dabei, nämlich beim Loro-Weckruf. Und wir haben eine Nachricht gekriegt. Der André,
1: ja.
0: Der hat geschrieben, was für ihn typisch Mann ist.
1: Jetzt bin ich gespannt.
0: Modellbau?
1: Ja.
0: Gehe ich mit?
1: Kann ich relaten, ja.
0: Und Traktorpulling. Ich kenne keinen, der Traktorpulling macht. Und ich weiß, dass André das hundertprozentig auch nicht macht.
1: Ich wollte gerade sagen, kennen wir jemanden? Also André?
0: Nee. Ich frage.
1: Das ist doch bestimmt wieder eine dieser Dinge. Der ist doch schon in so einen Schlammlauf mitgelaufen und so ein Ironman und so weiter. Wahrscheinlich ist das das nächste Ding.
0: Das ist ja
1: so
0: Midlife Crisis, ne?
1: Ach so, gut, das würde ich jetzt nicht unterstellen.
0: So,
1: aber,
0: wobei ich jetzt sagen würde, so ein Ironman würde ich auch gerne machen, aber ich glaube, da bin ich zu spät.
1: Ja.
0: Da bin ich zu spät.
1: Weil alles Puddingman oder was?
0: Ja, nee, aber das kriegst du ja fitnesstechnisch nicht aufgeholt. Das ist ja ein Marathon mit richtig viel Laufen und richtig viel Fahrradfahren danach. Also
1: dann doch lieber Traktorpulling.
0: Ja, dann lieber Traktorpulling.
1: Ja, okay.
0: Also müsste ich zwar noch 5 Freunde dazu holen, damit der Traktor sich bewegt, aber...
1: Solange es so ein Event in Rostock noch nicht gibt, könnten wir mal über eine Orga nachdenken.
0: Ja.
1: André, wir treffen uns beim Kaffeemann um 10:10 Uhr. da können wir nochmal drüber sprechen.
0: Ja, da können wir auf jeden Fall drüber reden. Und worüber wir gleich noch reden, ist Meryl Streep. Und wir kommen zu der Welt des Sports. Jetzt kommen wir aber erstmal zu einem Song von Robert.
1: Ach so, ja. Warum ist das immer so überrumpelig?
0: Komm, ich hab dir das vor den Nachrichten gesagt.
1: Okay, wir hören Hands on My Pocket von Alanis Morissette.
0: Schön so.
1: Ja.
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0: Ja, Rent zusammen mit den Skinner Boys, Skinner Brothers war das, mit Pink Heineken.
1: Ich wollte gerade anfangen zu singen.
0: Achso. Pink Heineken.
1: Nee, Happy Birthday. Aber Achso. Das ist jetzt vorbei, mach ich nicht mehr.
0: Ja, du.
1: Ja.
0: Macht man auch, glaube ich, nicht mehr beim Geburtstag. Also ich fand, ich hatte das ja jetzt auch die letzte Woche öfter mal und hab mir immer jedes Mal stand sich. Also man weiß immer nicht, was man machen soll, wenn Leute Happy Birthday singen.
1: Hoch sollst du leben, oh. Meryl Streep. Zu der kommen wir nämlich jetzt. Die hat heute Geburtstag.
0: Ach, schön.
1: Ja, und das wurde auch von Rack in einem Beitrag verarbeitet. Und es geht um eine Frau, mit der sich, die Schauspielwelt schon länger auseinandersetzen musste. Denn Meryl Streep wurde schon jetzt 77 Jahre alt.
0: Ach, das ist aber ein stolzes Alter.
1: Ja, genau. Und mehr dazu hören wir im Beitrag.

Mary Louise Meryl Streep wurde am 22. Juni 1949 in Summit, New Jersey in den USA geboren. Aber kommen wir erstmal zu ihrem Werdegang. Tatsächlich hat Meryl Streep deutsche Wurzeln. Ihre Ur-Urgroßeltern kamen aus dem Loffenau in Baden-Württemberg. Sie wuchs mit zwei jüngeren Brüdern auf. Mütterlicherseits liegen ihre Wurzeln in Pennsylvania und Rhode Island, wo einer ihrer Vorfahren vor gut 8 Generationen sich als einer der ersten Europäer ansiedelte. Meryl Streep wuchs in der Nähe von Burnettsville in New Jersey auf. Später studierte sie Drama am Vassar College in New York. Sie schloss ihr Studium mit einem Master of Fine Arts der School of Drama an der University of Yale ab. Nach ersten Theaterarbeiten feierte sie Ende der 1970er Jahre ihren internationalen Durchbruch mit einer Rolle in Julia und in der TV-Miniserie Holocaust – Die Geschichte der Familie Weiss, für die Streep ihren ersten Emmy als beste Hauptdarstellerin gewann. Von 1976 an war Meryl Streep in einer Beziehung mit ihrem Schauspielkollegen John Cazell. Dieser starb nur 2 Jahre später, im Frühjahr 1978, an Lungenkrebs. Meryl Streep pflegte ihn bis zu seinem Tod. Ende des Jahres 78 heiratete Meryl Streep den Bildhauer Don Gummer. Der Ehe entstammten 4 Kinder. In den 2010er Jahren trennten sie sich aber. 1979 spielte sie eine tragende Nebenrolle im Scheidungsdrama Kramer gegen Kramer, für die sie ihren ersten Oscar verliehen bekam. Meryl Streep setzte ihre Karriere in den 80er Jahren sehr erfolgreich fort, unter anderem mit Rollen in Die Geliebte des französischen Leutnants, Silkwood, Jenseits von Afrika, Wolfsmilch und Grüße aus Hollywood. Für die Rolle der polnischen Einwanderin und ehemaligen KZ-Insassin Sophie in Sophies Entscheidung wurde sie im Jahr 1983 zum 2. Mal mit dem Oscar ausgezeichnet. Meryl Streeps erfolgreichste Filmcharaktere sind emotional reife Frauen, die durch äußere Anlässe gezwungen werden, ihr Lebenskonzept zu überdenken, das sie selbst für unerschütterlich gehalten hatten. Für den Film Music of the Heart lernte sie sogar Violine spielen. Im Jahr 2004 proklamierte die Staatsbezirkspräsidentin von Manhattan, C. Virginia Fields, den 27. Mai zum Meryl Streep-Tag. 2006 kam der Film Der Teufel trägt Prada, eine Komödie mit Anne Hathaway, heraus. Für diesen wurde Streep erneut mit einer Oscar-Nominierung gewürdigt. In dem Musicalfilm Mamma Mia trat Meryl Streep im Sommer 2008 in der Hauptrolle als Donna auf, die unmittelbar vor der Hochzeit ihrer Tochter mit deren 3 potenziellen Vätern konfrontiert wird. Die Lieder des verfilmten Bühnenstücks basieren auf den Kompositionen der Popgruppe ABBA und wurden von Streep und den übrigen Darstellern des Films selbst eingesungen. Streeps Version von Mamma Mia wurde im Jahr 2021 sowie Super Trooper im Jahr 2024 mit jeweils einer silbernen Schallplatte in Großbritannien ausgezeichnet.

0: Im Juni 2009 wurde ihr von der Princeton University der Ehrendoktortitel Doctor of Fine Arts verliehen. Anfang 2016 war Streep Präsidentin der Wettbewerbsjury der 66. Internationalen Filmfestspiele Berlin. Neben der Arbeit als Schauspielerin engagierte sich Streep in der Vergangenheit vielfach politisch, etwa für die Abrüstung, AIDS-Hilfe, Friedensbewegung, Umwelt, den Kampf gegen die Atomkraft und Armut sowie für die Gleichberechtigung der Frauen in der Filmindustrie. Medial beachtet wurde zuletzt ihre politisch engagierte Rede, die sie bei der Verleihung der Golden Globe Awards 2017 hielt und darin den künftigen US-Präsidenten Donald Trump kritisierte, ohne dabei seinen Namen zu nennen. Dieser nannte sie darauf
1: eine der am meisten überschätzten SchauspielerInnen.
0: Im Laufe ihrer bisherigen Karriere erhielt Meryl Streep insgesamt 21 Oscar-Nominierungen, zuletzt im Jahr 2018 für ihre Rolle als Kay Graham in Die Verlegerin. Davon waren 17 Nominierungen in der Kategorie Beste Hauptdarstellerin und 4 in der Kategorie Beste Nebendarstellerin. Sie hält damit den Rekord als meistnominierte Schauspielerin aller Zeiten. Streep gewann den Oscar insgesamt 3-mal. Weiterhin gewann sie 8 Golden Globe Awards, während ihr für 2017 von der Hollywood Foreign Press Association auch der Cecil B. DeMille Award für ihr Lebenswerk anerkannt wurde. Damit ist sie die am häufigsten mit einem Golden Globe prämierte Schauspielerin. Und 2011 wurde ihr der Kennedy-Preis verliehen. 2024 wurde ihr die Goldene Ehrenpalme der internationalen Filmfestspiele von Cannes anerkannt. Und sogar ein Asteroid wurde nach ihr benannt, der Asteroid 386851 Streep. 2026 folgt ebenfalls eine silberne Schallplatte für das Lied My Love, My Life. Insgesamt spielte Meryl Streep von 1975 bis heute in 72 Kino- und 8 Fernsehfilmen mit, sowie in 7 Serien. Außerdem übernahm sie Sprechrollen in 5 Zeichentrick- oder Videofilmen. Sie hat einen Ehrendoktortitel, engagiert sich für soziale Projekte und fällt immer wieder auch durch politisches Engagement auf. Sie wird also völlig zu Recht als eine der größten und besten SchauspielerInnen aller Zeiten bezeichnet.
2: Ja, danke Rick für diese Zusammenfassung und wir hören noch aber im Hintergrund ausklingen, mal wieder, zum zweiten Mal in dieser Sendung. Weil aber auch einfach eine richtig gute Band ist.
3: Ja, natürlich.
2: Auch Markus Söder.
3: Also, ne? Wer kennt sie nicht, die schwedische Superband?
2: Übrigens, Meryl Streep, ein Film, der unterschätzt wird, ist der Film Sodbrennen, eine Komödie von 1986. Da hat Streep zusammen mit Jack Nicholson gespielt. Also, falls ihr den noch nicht gesehen habt, schaut da mal rein.
3: Ja, auf jeden Fall eine große Empfehlung, sich mal in das Werk von Meryl Streep reinzuhören. Und wir hören jetzt auch mal rein, und zwar in eine Band aus Schweden.
2: Oh nein.
3: Doch. Robert, es ist
2: was
3: so,
2: kommt jetzt?
3: Es ist soweit.
2: Es gibt noch mehr.
3: Friska Viljor und Shotgun Sister gibt es jetzt für euch.
2: Es gibt noch mehr Bands als ABBA aus Schweden.
3: Und es gibt auch eine Band, die sehr oft mal in Rostock zu Gast war und deswegen.
2: Nachher erzählst du mir noch, dass es noch mehr Möbelhäuser gibt aus diesem Land.
3: Ja!
2: Sind doch Märchen.
3: Ja, wir hören rein. Hier sind Friska Viljor und Shotgun Sister. Musikwünsche live@lobo.de.
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1: Es ist 9 Uhr im Studio Freya Paula mit den Nachrichten. Guten Morgen. Gestern wurde vielerorts in Rostock die Fête de la Musique gefeiert. An insgesamt 16 Standorten wurde öffentlich stilistisch gemischte Musik gespielt. Beispielsweise am Neuen Markt, im Rosengarten oder am Schwanenteich. Alle Auftritte waren dabei Open Air und kostenfrei. Die Fête de la Musique hat ihren Anfang in Frankreich in den 80er Jahren gefunden. In Rostock findet sie seit 2011 statt. Eine Urenkelin Richard Siegmanns, Luisa Victoria Litten, trug sich am Freitag zur Ehrung ins Gästebuch der Stadt Rostock ein. Begleitet vom Bürgerschaftspräsidenten Dr. Heinrich Prophet. Siegmann war Direktor der Rostocker Straßenbahn und bekannte Person jüdischen Glaubens. 1943 verstarb er in einem Konzentrationslager. Luisa Victoria Littens Großmutter Melanie trug sich bereits 1992 in das Gästebuch ein. Die Eintragung am Freitag geschah in Zusammenhang mit einer Ausstellung zur Familie Siegmann im Max-Samuel-Haus. Wie Mecklenburg-Vorpommern mit dem Thema Klimaschutz umgehen wird, soll erst nach den Landtagswahlen entschieden werden. Die Erstellung des Klimaschutzplans des Landes wurde zum Ende des Jahres verschoben. Darüber informiert die Landtagsfraktion von Bündnis 90 Die Grünen. Anfang des Monats hat die Landesregierung ihre Klimaziele gesetzlich festgelegt, mit einer geplanten Klimaneutralität bis 2045 und verbindlichen Zwischenzielen davor. Der Klimaschutzplan soll festhalten, wie diese erreicht werden sollen. Von Seiten der Grünen wird die Verschiebung scharf kritisiert. Nach ihnen erschwere jede Verzögerung das Erreichen der Ziele. Außerdem hinterfragen sie, ob die Landesregierung nach der Wahl die nötigen Mehrheiten für einen effektiven Klimaschutz haben wird. Am Sonntag wurde das neue Thema der Autobahn-Plakatkampagne runter vom Gas bekannt gegeben. Darüber informiert das Bundesministerium für Verkehr und der Deutsche Verkehrssicherheitsrat. Das Thema wurde in einer dreiwöchigen Abstimmung auf den Favoriten Kinderzeichnung festgelegt. Platz 2 und 3 gingen an Totenillustrationen und Leichensäcke. Deutschlandweit können nun Zeichnungen von Kindern eingereicht werden als Plakatvorschläge. Eine Auswahl von ihnen soll in Zukunft Fahrer auf Autobahnen zu sicherem Fahren anregen. Und das italienische Fernzugunternehmen Italo kündigt günstige Preise für deutsche Fahrten an. Ziel des Unternehmens sei, die Preise der Deutschen Bahn um ein Fünftel zu unterbieten. Dazu äußerte sich der Chef des Italo-Vorstands Gian Battista La Roccia gegenüber der Bild am Sonntag. Das Unternehmen plant ab 2028 Fahrten in Deutschland anzubieten. Zu dem Zeitpunkt will Italo mit 30 Zügen vertreten sein, auf den Strecken München-Köln-Dortmund und München-Berlin-Hamburg. Gegenwärtig wartet das Unternehmen auf ein Urteil der

0: wäre ja für halt eine gute Sache für Verkehrssicherheit. Wir hatten vorhin schon mal drüber geredet, man kann sich vielleicht streiten, wie effektiv so eine Plakatkampagne ist. Aber ich glaube so, also Schockbilder für sowas finde ich dann nicht persönlich schlimm, wenn ich ehrlich bin.
1: Okay, wie auf Zigarettenpackungen.
0: Ja, ja, mag ich mir auch nicht gerne anschauen, aber vielleicht nicht schlecht, dass sie da sind. Wer weiß, ich rauche nicht.
2: Ja, aber ich finde halt nur so, wenn du dann so ein großes Plakat von Kindern gemalt siehst, ne, das lenkt vielleicht eher von der Fahrbahn ab bei 200 PS.
1: Ja, oder lässt sie an deine eigenen Kinder denken und dann vielleicht vom Gas gehen.
2: Ja. Ja. Oder noch mehr Gas geben.
1: Pff, okay, ja. Weil du schnell nach Hause willst, ja, um sie zu umarmen. Kindern.
2: Ja, genau. Robert, du hast eine Band rausgesucht.
1: Ja. Und es war wirklich Zufall, ich wusste es nicht. Und zwar hören wir jetzt von 212 The Days, das ist ein Cover von Avicii. Und ihr könnt ja mal raten, woher diese Band kommt.
2: Ja, wir hören uns erstmal den Song an und dann reden wir nochmal kurz darüber. Weil, also, das ist ja jetzt richtiger Zufall.
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0: Dan Lee und Catch My Disease hier auf Loro 90,2 war das. Ja. Wunderbarer Song, wie ich finde.
1: Hoffentlich bleibt ihr alle gesund, so. Aber toller Song.
0: Ja, ist mir gerade wieder mal so eingefallen, dass man den ja auch mal wieder spielen könnte. Wir kommen jetzt zu Folgendem.
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0: Ich habe mich jetzt hier schön gestreckt beim Sport.
1: Ja, ich habe es gesehen, ne? Ja.
0: So, wir kommen zum FC Hansa Rostock. Eine Woche vor dem Trainingsstart hat der FC Hansa seinen vierten Neuzugang für die neue Saison vorgestellt. Yannick Michalis hat sich für einen Wechsel zum Fußball-Drittligisten entschieden. Der talentierte Offensivspieler kommt von Borussia Mönchengladbachs zweiter Mannschaft an die Ostsee. Michalis stand auch bei anderen Vereinen auf den Zettel. Laut mehreren Medienberichten soll Hansa einen anderen Ligakonkurrenten bei dem Transfer ausgestochen haben. Auch Zweitliga-Absteiger Fortuna Düsseldorf soll sich um Michalis bemüht haben. Wir wünschen ihm mal viel Glück und freuen uns auf die neue Saison. Trainingsstart ist, wie gesagt, dann diese Woche. Ein Traum geht in Erfüllung. Der deutsche Rugby-Profi Anton Segner ist erstmals, und jetzt kommt's, für die neuseeländische Nationalmannschaft berufen worden. Wie die legendären All Blacks in der Nacht auf Montag bekannt gaben, steht der 24 Jahre alte gebürtige Frankfurter im 34-köpfigen ersten Aufgebot des Jahres für die Nations Championship im Juli. Segner, der mit 15 Jahren vom deutschen Serienmeister SC Frankfurt dank eines Stipendiums ans College im neuseeländischen Nelson ging, hat es als erster deutscher Spieler in die Rugby-Nation Neuseeland zum Profi geschafft und spielt jetzt für die All Blacks. Herzlichen Glückwunsch. Das ist eine Leistung. Ist auch ein gutes Team. Übrigens passend auch zu meiner Hose, weil ich habe eine All Blacks Hose an heute. Vom Footballteam. Kann jetzt keiner sehen, ich habe es aber Robert gezeigt.
1: So. Ich habe hier gar nichts gesehen.
0: Da.
1: Ja. Guck, ja.
0: Steht
1: ja,
0: drauf.
1: Ich sehe nichts, gar
0: da,
1: nichts.
0: Da,
1: sehe ich,
0: da,
1: ja.
0: Da.
1: Ja.
0: Hast du gesehen, ne? So, und nach einer weiteren Aufholjagd gewann Alba Berlin am Sonntag das entscheidende fünfte Playoff-Finale beim Titelverteidiger Bayern München und holte damit ihre 12. Meisterschaft. Als erstes Team gelang Alba dies nach der Maximalzahl von 15 Spielen und das auch noch beim großen Favoriten. Also, auch herzlichen Glückwunsch an Alba. Wir sind heute nur bei Glückwünschen am Wochenende.
1: Ja, wo sind denn die Versagernachrichten? Wo haben wir denn keine Medaille geholt?
0: Ja, nee, ja. Wir sowieso nicht. Aber ja. Hansa hat einen neuen Spieler. Anton Segner ist der erste Deutsche im australischen All Blacks Team.
1: Ja, weißt du, was mich überrascht? Dass wir im Sport angekommen sind und du noch kein Wort zur WM verloren hast.
0: Ja, aber ich habe auch kein Spiel geguckt.
1: Nicht mal Elfenbeinküste?
0: Nee.
1: Wäre jetzt dran gewesen.
0: Nee, aber Thomas Müller hatte was Schönes gesagt, habe ich mitgekriegt, den ich Podcast gehört habe. Und zwar meinte er nach dem Deutschlandspiel gegen die Elfenbeinküste, jetzt haben wir gesehen, warum Deutschland kein Favorit ist und warum man uns trotzdem zu den Favoriten zählen sollte.
1: Das, ja, okay, erschließt sich mir nicht ganz, aber...
0: Also, naja, einmal, weil du so schlecht gespielt hast, dass die Elfenbeinküste dann doch noch ein Tor geschossen hast, dann aber dann doch noch zurückgekommen bist und nochmal gezeigt hast, okay, wir gewinnen dann trotzdem noch.
1: Ja.
0: Also, das ist so, naja, das ist Thomas Müller, ne? Machen wir uns mal nichts vor. So, was haben wir noch auf dem Programmzettel? Wir haben noch La Sécurité. Interview nachher. Und wir reden nochmal über das Album der Woche, was übrigens auch ziemlich gut geworden ist. Aber dazu dann später mehr. Wir gehen jetzt erstmal nach Italien, denn Ultimo hat ein neues Album rausgebracht.
1: Ach so, ich dachte, weil Sommer ist.
0: Ja, das auch. Oh, Sommer in Italien, ne? Ey, nee.
1: Schön bei 45 Grad Spitzen.
0: 45, 36 waren es, kann ich dir sagen, letzte Woche. Ich hab geschwitzt, ne? Aber naja, trotzdem schön. Sollte man mal machen. Schönen Urlaub in Italien. Gibt es übrigens gleich nach Ultimo. Questa Innocenta. Ich kann kein Italienisch. Sind wir mal ganz ehrlich.

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0: Aerobic, Urlaub in Italien. Und ich kann mich noch daran erinnern, 2007 auf dem Immergut-Festival. Da hat er ja auch gespielt. Und da lief dieser Song das erste Mal. Und ich glaube, wir sind alle ausgerastet. Also er lief da morgens um 2, hatte dann so Live-Set gemacht und dann... kannst du dir richtig vorstellen, wie da so diese Euphorie bei diesem Song einfach mitkam, weil alle so Sommer und ja und jetzt geht's los.
1: Ich glaube, ich war das erste Mal 22 auf dem Immergut, also von daher...
0: Ja, da warst du noch nicht dabei.
1: Ja, nee.
0: Aber auf jeden Fall eine schöne Erinnerung auch an den Sommer, ne?
1: Ja, auf jeden Fall, ja.
0: So, und Aerobic spielt natürlich auch in Rostock im August... Im Klostergarten, offenen Sonntag. Ich glaube, 16. August oder so.
1: Ist eingetragen.
0: Auf jeden Fall für einen Sonntag ein wunderbares Konzert im Klostergarten. 20 Uhr geht's los, 22 Uhr ist auch Ende. Kommt mal früh genug noch ins Bett und kann schön die Sonne genießen. Und Urlaub in Italien hören. So, wir haben es 4 Uhr und 25 Minuten. Das heißt, wir kommen jetzt gleich wieder zu den Schlagzeilen. Und Robert hat noch einen Song rausgesucht. Welcher das ist, das erfahrt ihr auch nach den Nachrichten. Aber wir kommen jetzt zu einer Band aus Rostock, nämlich Gilet. Die haben dieses Jahr auf dem Immergut-Festival gespielt und Never Knew Better, den Song gibt's jetzt für euch und dann gleich das Neueste aus der Welt in Kurzform.

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1: Es ist 9.30 Uhr im Studio Freya Paula mit den Kurzmeldungen. Guten Morgen. Die Universitätsmedizin Rostock feiert ein Jubiläum von Organtransplantationen. Am Samstag wurden bei einem Symposium auf 50 Jahre Nieren- und 30 Jahre Lebertransplantation zurückgeblickt. Nach Angaben der Unimedizin kam es in diesem Zeitraum zu über 1.800 Transplantationen von Nieren sowie über 200 weiteren Nieren in Kombination mit der Pankreas. Bei Lebern wurden die Eingriffe ebenfalls über 200 Mal vorgenommen. Die Universitätsmedizin Rostock ist Mecklenburg-Vorpommerns einziges Transplantationszentrum. Die Straße B105 zwischen Bargeshagen und dem Ostseepark Sievershagen ist ab heute voll gesperrt. Darüber informiert das Landesamt für Straßenbau und Verkehr. Grund ist eine Neuerung des Asphalts. Die Arbeiten sollen voraussichtlich zum 24. Juli fertiggestellt werden. Der Ostseepark bleibt während der Arbeiten von Rostock aus normal erreichbar. Am Freitag wurde ein neuer Windpark im Landkreis Ludwigslust-Parchim offiziell in Betrieb genommen. Darüber informiert die Landesregierung. Der Windpark Fiedlöbbe-Kreien umfasst 14 Windenergieanlagen. In drei anliegenden Gemeinden erhalten Haushalte finanzielle Boni infolge eines neuen Gesetzes, das die Anwohner neuen Windparks geltlich beteiligt. Zur Eröffnung am Freitag wurde ein Windpark festgehalten. Die Deutsche Verkehrswacht fordert höhere Sicherheit für Schulwege. Dafür wurden auf der Hauptversammlung in der letzten Woche Maßnahmen beschlossen. Nach Angaben der Verkehrswacht braucht es für sichere Schulwege hauptsächlich regelmäßiges Schulwegtraining durch beispielsweise Kitas, Schulen oder Polizei. Außerdem müssten die Mengen an sogenannten Elterntaxis reduziert werden. Sie erhöhen den Verkehr zum Schulbeginn stark und schaffen damit gefährliche Situationen. Und in Frankreich wurde ein Gemälde des Künstlers Pablo Picasso gefunden durch die Polizei. Nach eigenen Angaben wurde es bei einer Drogenrazzia festgestellt. Zum Werk wurden keine Informationen bekannt gegeben, nur dass die Echtheit bestätigt werden konnte. Es wurden Ermittlungen wegen Diebstahls und Hehlerei eingeleitet. Soweit die Kurzmeldung, die nächsten Nachrichten noch einmal um 10.
0: Das Wetter in Rostock.
2: Was soll ich sagen, Robert? 20 Grad.
3: Ja, und wir haben immer noch kein Eis.
2: Ja. Aber dafür haben wir eine Biskuitrolle draußen.
3: Weißt du, André hört uns hier zu und hat immer noch kein Eis vorbeigebracht.
2: Ja, aber der ist ja jetzt auch schon auf
3: so
2: Arbeit.
3: So ein schöner Lutschfinger oder eine Eisbombe.
2: Brauner Bär.
3: Ja, irgendwas in die Richtung.
2: So,
3: ja.
2: Ed von Schleck. Da hätte ich Bock drauf.
3: Ja, yeah, das ist doch typisch Mann.
2: Ja, dass du sofort an Ed von Schleck denken musst.
3: Ja.
2: So, ihr könnt ja mal die Werbung von Ed von Schleck googeln.
3: Ja.
2: Es lohnt sich auf jeden Fall. Also,
3: die hat eine Idee.
2: Schlecht gealtert.
3: Mhm.
2: Aber ist okay. Wir haben jetzt noch eine gute halbe Stunde, werden gleich über zwei Musikthemen reden, denn wir haben eine Band, die wir euch vorstellen wollen. Und wir haben noch ein Album, was wir euch vorstellen wollen. Auf das Album der Woche freue ich mich tatsächlich ein bisschen doll. Ich habe es auch noch zu Hause. Ich habe es noch nicht ausgepackt. Das muss ich aber auch noch dazu sagen.
3: Wie ein Drittel der Alben, die du gekauft hast in deinem Leben.
2: Ja. Aber das ist ja auch Wertsteigerung, ne?
3: Ja, so geht's mir mit Büchern.
2: Ein Album, was ich ausgepackt habe, ne, zu Hause, auf Platte, ist das Album von Massive Attack.
3: Ja, hast du ausgepackt,
2: Machine,
3: ja?
2: Machine nennt sich das. Ja. Und da ist ein Song drauf, den Robert sich ausgesucht hat.
3: Aber hast du, ist das Original von 98, die Pressung?
2: Könnte sein, ich habe nicht drauf geguckt.
3: Ja, wir hören einen Song, den ihr wahrscheinlich alle kennt, Teardrop als Single-Auskopplung aus dem eben genannten Album.
2: Ja, wunderbarer Song, gibt's jetzt auf die Ohren.
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0: Also ich mag ja den Song. Ich ganz ehrlich.
1: Ja, und ich Radiosender, die den Song bis zum Ende ausspielen lassen.
0: Tja, dann magst du Loro wohl nicht. Ja doch, komm, der lief jetzt bis zum Ende, lief der schon.
1: Ja, okay, aber von der Musik kommen wir zur Musik. Denn vom Pandemieprojekt auf die Festivalbühne Europas Last Security aus Montreal bringen frischen Post-Punk mit. Ihr neues Album Bingo ist gerade erschienen und stand bei uns letzte Woche im Fokus als Album der Woche. Unsere Redakteurin Daphne hat die Band beim Immergut-Festival Ende Mai getroffen und mit ihnen über ihre Entwicklung und ihren Sound gesprochen.
2: Hi guys, do you maybe want to introduce yourself?
3: I'm Eliane.
4: My name is Kenny.
5: I'm Melissa.
6: I'm Felix.
7: I'm Laurent-Anne.
2: So yeah, you're...
3: Also, ihr seid La Sécurité und eure Band wurde 2020 während der Corona-Pandemie gegründet. Erzählt mir doch mal mehr darüber.
8: Es hat mehr als eine Art Übung im Rollenwechsel angefangen, nur um uns die Zeit zu vertreiben. Wir hatten Zugang zu einem Studio, also hatten wir sowas wie kleine Mikrokosmen von Leuten, mit denen wir zu der Zeit abgehangen haben. Und wir haben ein paar Songs geschrieben. Und wir haben die ein paar Freunden gezeigt, die ein Label haben, namens Mothland. Und die waren so, oh, das wollen wir veröffentlichen. Also haben wir angefangen. Wir hatten nur zwei Songs. Einer wurde veröffentlicht, nur in Montreal, im lokalen Radio. Und wir haben unsere ersten Auftrittsangebote bekommen. Also waren wir so, oh, vielleicht sollten wir mehr Songs schreiben. Und das war dann, wie wir zu unserem ersten Album kamen. Und seitdem war es einfach sowas wie ein Schneeballeffekt. Und jetzt sind wir hier, in Europa, mit einem zweiten Album, das am 12. Juni rauskommt.
3: Wie hat sich eure Band seit ihrer Gründung entwickelt?
8: Wir sind inzwischen vermutlich bessere Musiker, weil wir viel getourt haben. Unser Songwriting hat sich entwickelt. Er ist zackiger. Ja, wir sind gerade einfach eine gut geölte Maschine und wir werden uns weiter durch das Feld von Musik und Festivals durcharbeiten, bis wir sterben. Hoffentlich.
3: Und ja, ihr habt ja schon ein bisschen davon erzählt. Im Juni erscheint euer neues Album Bingo. Wie war der Songwriting-Prozess?
8: Ich denke, der Schreibprozess ist gemeinschaftlicher als beim ersten, weil wir das meiste davon alle zusammengeschrieben haben. Und ich denke, nachdem wir das erste Album viel getourt haben, verstehen wir, wie wir gemeinsam spielen. Und wir verstehen unseren Sound, weil es war alles ein bisschen, oh, wir werden sehen. Es ist alles sehr experimentell und jetzt ist es das immer noch, aber mit mehr Parametern davon, wie unsere Band klingt. Also von da ist es, denke ich, einfacher, uns weiterzuentwickeln. Also ich würde sagen, es ist etwas reifer, auch wenn wir eine ziemlich unreife Truppe sind.
3: Und ja, in euren kommenden Songs geht es um toxische Beziehungen, psychische Gesundheit oder ältere Menschen und Einsamkeit. Sind das Themen, die euch persönlich besonders am Herzen liegen?
8: Also ich denke, dass ich mag gerne Dinge ansprechen, von denen ich denke, dass Leute zu schüchtern sind oder sich nicht trauen, drüber zu reden, auf eine lockere oder unkomplizierte Weise. Und ich mag neue Ebenen hinzufügen, wie über albernes Essen zu reden, zur gleichen Zeit wie über aufdringliche Leute. Also versuchen, neue Ebenen auf Dinge zu tun, damit es spaßig sein kann und man sich ein bisschen aussuchen kann, wie tief man sich in den Text und so reindenkt. Ich denke, es ist gut, wenn wir in dieser Art Wohlwollen bleiben, diesem Vibe aufeinander aufzupassen. Ich denke, es ist okay, über Dinge zu reden.
2: Okay, great. Thank you very much for the interview and good luck and have fun tonight.
7: Thank you.
1: Soweit La Sécurité über ihr neues Album Bingo und ihren Sound zwischen Postpunk und Experiment. Das vollständige Interview in englischer Sprache hört ihr heute in der Sendung Beatbetrieb ab 15 Uhr oder jederzeit in unserer Mediathek zum Nachhören. Und als Einstimmung hören wir Snack City von La Sécurité.

0: Wenn du nochmal schön eine Gitarre rausholen.
1: Ja, da geht einem doch das Herz auf. Sehr schön.
0: The Mitchell Brothers zusammen mit Leo the Lion und The Streets Funders.
1: Ja, geil.
0: Am Samstag entdeckt den Song, am Sonntag sogar, als ich vom The Streets Konzert nach Hause kam in Berlin.
1: Schön klassisch, ne? So gerappt und mit so einem kleinen Chor im Hintergrund.
0: So ein typischer The Streets Gospel Chor dahinter. Ja. Auf jeden Fall sehr, sehr schön. Übrigens Mittwoch, ganz großes Highlight, ich gehe zu Limp Bizkit.
1: Wo sind die denn?
0: In Berlin.
1: Aha, okay.
0: Es gibt noch Karten, also falls noch einer mitkommen will, soll Bescheid sagen.
1: Ach, hättest du mich vor 20 Jahren gefragt.
0: Ja, weil das ist halt das Schöne, das wird ein Konzert wie vor 20 Jahren. Also hoffe ich. War es zumindest.
1: Du meinst, es wird rollen?
0: We keep on rolling, baby. You know what time it is.
1: Toll. Ja.
0: Aber von Limp Bizkit.
1: Ich glaube, ich habe Durst. Ich muss mal was trinken gehen.
0: Ja, dann geh doch mal zu Fred.
1: So, okay. So viel zu den typisch Mann. Ja. Achso, übrigens müssen wir korrigieren. Es war nicht André, es war Robert.
0: Ja.
1: Grüße an Robert, gehen raus.
0: Grüße an Robert. ansonsten muss ich ja sagen, also es waren jetzt wenig Mails, ne?
1: Ja.
0: Aber vielleicht gibt es da ja einen Weg, wie wir das demnächst optimieren können. Soll man sagen, so eine WhatsApp-Studio-Nummer.
1: Willkommen bei Loro.
0: Ja. So. Apropos willkommen bei Loro. Das sagen wir jetzt auch zu Jillian Ngonda. Der hat ein neues Album rausgebracht, Doctrine of Love nennt sich das Ganze und ist tatsächlich eine dieser Soul-Überraschungen, wo man denkt so, das klingt wie früher, aber warum kommt das jetzt raus? Und da hat er zum Beispiel bei dem ersten Song auf dem Album, Doctrine of Love, folgende Erklärung dafür. Er war nämlich draußen spazieren, hat viel James Brown gehört und hat das dann gleichzeitig als Inspiration genommen für den Song. Und sich dann gedacht, ja, okay, das, so soll der Song klingen. Und seine beiden Alben davor, die waren auch schon sehr soul-lastig, bin ich auch durch Zufall drauf gekommen, muss ich ganz ehrlich sagen. Und habe mich dann gefreut, als das neue Album kam und habe mich umso mehr gefreut, dass die Musikredaktion sich jetzt gedacht hat, das ist unser Album der Woche, Doctrine of Love von Jillian Ngonda. Und wir wollen reinhören in den ersten Song und das ist natürlich gleich der Titeltrack. Zu denen sagt er übrigens, dass er sich diesen Songtitel extra ausgesucht hat, weil dieses Wort Doctrine ja nie so wirklich benutzt wird. So, also ist ja, wer sagt denn das?
1: Politiker.
0: Ja.
1: Ja.
0: Aber auch ganz selten.
1: Mhm.
0: Sitzt auch nicht oft. So, und er stellt sich das aber eher wie so ein Zertifikat der Liebe vor, wie so ein Doktorat der Liebe. Und ob das wirklich so ist, das wollen wir uns jetzt anhören. Hier ist Jillian Ngonda mit Doctrine of Love. Gibt's jetzt für euch. Und dann gleich nach den Nachrichten haben wir noch ein richtiges Highlight für euch. Aber dazu dann nach den Nachrichten mehr. Also müsst ihr noch dranbleiben. Gut, 7 Minuten.

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1: Es ist 10 Uhr im Studio Frihard Paula. Ich darf euch noch ein letztes Mal für diesen Weckruf die Nachrichten präsentieren. Auf geht's. Gestern wurde vielerorts in Rostock die Fete de la Musique gefeiert. An insgesamt 16 Standorten wurde öffentlich stilistisch gemischte Musik gespielt. Beispielsweise am Neuen Markt, im Rosengarten oder am Schwanenteich. Alle Auftritte waren dabei Open Air und kostenfrei. Die Fête de la Musique hat ihren Anfang in Frankreich in den 80er Jahren gefunden. In Rostock findet sie seit 2011 statt. Eine Urenkelin Richard Siegmanns, Luisa Victoria Litten, trug sich am Freitag zur Ehrung ins Gästebuch der Stadt Rostock ein. Begleitet vom Bürgerschaftspräsidenten Dr. Heinrich Prophet. Siegmann war Direktor der Rostocker Straßenbahn und bekannte Person jüdischen Glaubens. 1943 verstarb er in einem Konzentrationslager. Luisa Victoria Littens Großmutter Melanie trug sich bereits 1992 in das Gästebuch ein. Die Eintragung am Freitag geschah in Zusammenhang mit einer Ausstellung zur Familie Siegmann im Max-Samuel-Haus. Mecklenburg-Vorpommerns Universitätsstädte sind in den letzten Jahren stark von zurückgelassenen Fahrrädern betroffen. Dies geht aus einer Recherche der dpa hervor. Insbesondere in Rostock ist die Zahl der Räder angestiegen. 2025 wurden 189 von der Stadt entfernt. 2 Jahre zuvor, 2023, waren es noch 61. In Greifswald sind es jährlich etwa 50 Fahrräder. In Städten ohne Universitäten sind es deutlich weniger. In Wismar waren es im letzten Jahr beispielsweise 28. Am Sonntag wurde das neue Thema der Autobahnplakatkampagne Runter vom Gas bekannt gegeben. Darüber informiert das Bundesministerium für Verkehr und der Deutsche Verkehrssicherheitsrat. Das Thema wurde in einer 3-wöchigen Abstimmung auf dem Favoriten Kinderzeichnung festgelegt. Platz 2 und 3 gingen an Totenillustrationen und Leichensäcke. Deutschlandweit können nun Zeichnungen von Kindern eingereicht werden als Plakatvorschläge. Eine Auswahl von ihnen soll in Zukunft Fahrer auf Autobahnen zu sicherem Fahren anregen. Und das italienische Fernzugunternehmen Italo kündigt günstige Preise für deutsche Fahrten an. Ziel des Unternehmens sei, die Preise der Deutschen Bahn um ein Fünftel zu unterbieten. Dazu äußerte sich der Chef des Italo-Vorstands Giambattista La Rocca gegenüber der Bild am Sonntag. Das Unternehmen plant ab 2028 Fahrten in Deutschland anzubieten. Zu dem Zeitpunkt will Italo mit 30 Zügen vertreten sein, auf den Strecken München-Köln-Dortmund und München-Berlin-Hamburg. Gegenwärtig wartet das Unternehmen auf ein Urteil der Bundesnetzagentur für eine mehrjährige Erlaubnis zur Streckennutzung. Soweit die Nachrichten für diesen Weckruf, die nächsten wieder morgen früh um 7.
2: Das Wetter in Rostock.
3: Was soll ich sagen? 20 Grad haben wir es draußen. 22 werden heute noch erwartet. Und ansonsten gibt es leichten Wind aus nordöstlicher Richtung. Und ja, wir blicken nochmal auf die Temperaturen der ganzen Woche. Denn es bleibt sonnig. Höchsttemperaturen am Mittwoch zum Beispiel 28 Grad. Am Freitag werden es 31 Grad. Und am Samstag, da gibt es italienische Verhältnisse, 36 Grad und Sonnenschein.
4: Aha.
3: Also
4: aha.
3: Wenn das nicht nach Strandtag klingt, ne, dann weiß ich auch nicht weiter. So. Robert.
4: Ja.
3: Am Sonntag soll es wieder regnen übrigens.
4: Ja, ich meine, das kommt ja mal vor.
3: Ja, aber man muss zwischendurch jetzt auch dran denken, mal die Blumen zu gießen. Und vielleicht, wenn ihr beim Haus wohnt, wo da vorne so ein kleiner Grünstreifen ist, vielleicht da auch mal mit einer Gießkanne rübergehen.
4: Ja, das war der Weckruf. Und euer Team am Mikrofon?
3: Ja, zum einen Robert an meiner Seite.
4: Dann war der Mike und?
1: Freya Paula in den Nachrichten.
4: Ja, und das war's auch schon wieder.
3: Ja. 10:03, wir sagen auf Wiedersehen. Ihr könnt natürlich noch dranbleiben, denn ab 12 Uhr gibt es wieder hier vollgepacktes Programm. Bis dahin gibt es ein bisschen Musik. Einen Song habe ich noch rausgesucht und der

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3: Jetzt wird also wieder mitgeheult statt rumgeflennt.
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3: Und damit herzlich willkommen zurück zu unserer ersten richtigen Sommersendung, denn die Temperaturen steigen auf schöne 20 Grad und die Sonnenstunden steigen ebenso. Wie geht's dir denn zurzeit, Lena?
2: Ja, mir geht's auf jeden Fall ganz gut, danke der Nachfrage. Ich komme gerade frisch aus dem Schwedenurlaub, wo wir mit dem Camper unterwegs waren, ich und mein Freund. Und der Hundi war auch dabei.
3: Oh.
2: Und es war für mich das erste Mal in diesem Land und ich muss schon sagen, dass ich die Gelassenheit und die Nettigkeit von den Schwedinnen sehr bewundere. Und generell, dass einfach auch so zum Beispiel mitten in der Pampa es einfach eine E-Ladesäule gibt, ja, wo du dir so denkst, in Deutschland ist es noch so wenig ausgebautes Netz. Aber ich konnte mich auf jeden Fall gut erholen. Das Wetter war auf jeden Fall besser als in Rostock. Und
3: Im Norden?
2: Ja.
3: Krass. Ja. Du bist auch richtig braun geworden, habe ich schon gesehen. Lena ist vorhin ins Studio gekommen und ich war so, oh, du bist schon wieder so braun und ich bin so eine Blasse.
2: Ja gut, 30 Grad waren es jetzt auch nicht, aber wir hatten gute Sonnenstunden. Schön. Und genau, bevor wir losgefahren sind, habe ich auch noch meine Hausarbeit dann fertig geschrieben.
3: Oh, herzlichen Glückwunsch.
2: Danke. Ziel war, Ende April abzugeben.
3: Oh. Naja, einen Monat später ist auch okay. Ja.
2: Wie geht's dir denn so?
3: Ja, mir geht's auch ganz gut. Also Schweden klingt auf jeden Fall sehr cool. Da war ich auf jeden Fall nicht. Aber ja, bei mir ist so unitechnisch ein bisschen was los gewesen. Es neigt sich ja jetzt auch langsam dem Ende zu, das Semester. Das merkt man auch ein bisschen. Also irgendwie die ganzen Projekte, da wird schon ordentlich Hackengas gegeben. Also damit alles dann am Ende schön vorgestellt werden kann. Also ein bisschen stressig, aber wir haben ja jetzt was viel Schöneres vor, und zwar unsere Sendung. Was erwartet uns denn heute?
2: Ja, vergangene Woche haben Rieke und ich ein paar Studis vor der BIP und der Mensa in der Südstadt befragt, worauf sie sich diesen Sommer denn so am meisten freuen. Und wir haben ein paar schöne Antworten bekommen und die dabei rausgekommen sind, die wollen wir euch jetzt gleich einmal zeigen und euch auch dadurch so ein bisschen in Sommerlaune bringen. Ihr könnt parallel ja auch mal drüber nachdenken, auf was ihr euch so in diesem Sommer freut, was bevorsteht, irgendwelche Urlaube, Festivals, Events in Rostock und Umgebung.
3: Ja, genau. Richtige Sommerlaune hier. Und wie die ein oder anderen wahrscheinlich schon mitbekommen haben, ist die Fußball-WM der Männer am 11.06. in Kanada, Mexiko und den USA gestartet. Deutschland spielt in der Gruppenphase in Gruppe E und hatte bereits am 14.06. ihr erstes Spiel gegen Curaçao. Genau, und am 20.06., also am Sonntag, spielen die deutschen Männer gegen die Elfenbeinküste, am 25.06. nochmal gegen Ecuador. Und wenn ihr die Spiele in großer Gemeinschaft gucken möchtet, gibt es dann auch diverse Public Viewing Events an den jeweiligen Tagen, zum Beispiel im Studentenkeller, LT, Glock 8, Zwischenbau, Burwitz, also alles Mögliche. Da könnt ihr euch bestimmt im Internet nochmal ein bisschen zu belesen zu den Orten, die dort Public Viewing Events anbieten.
2: Genau, genau. Und aufgrund der Fußball-WM der Männer erwarten euch in dieser Sendung die bekanntesten Fußball-Hits bzw. Klassiker, die je produziert wurden. Da freut sich Rieke schon sehr drauf. Und an die werdet ihr euch bestimmt auch alle noch zurückerinnern. Wir starten direkt mit dem ersten Song. Hier ist der erste Klassiker von Bob Sinclair und Gary Nestor Pine. Der Song Love Generation war der inoffizielle, aber extrem erfolgreiche Sommerhit der Fußball-Weltmeisterschaft der Männer 2006 in Deutschland. Da war ich 5 Jahre alt.
3: Oh. Nostalgie.
2: Obwohl es offiziell nur das Lied zum WM-Maskottchen Buleo war, verkaufte sich der Track weltweit millionenfach und war die meistverkaufte Single des Jahres 2006 in Deutschland. Für ganz viel Nostalgie und ganz viel Spaß jetzt mit Love Generation.

0: 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Der Sommer steht vor der Tür und deswegen haben wir uns auf dem Campus umgehört, worauf ihr euch diesen Sommer am meisten freut. Ja, und wir haben eine Menge unterschiedliche Antworten bekommen. Viel Spaß!
1: Worauf freust du dich am meisten diesen Sommer?
2: Ich freue mich darauf, wenn ich mein Staatsexamen bestanden habe und endlich entspannen kann.
3: Ich freue mich auf ganz viele Sonnenuntergänge in Warnemünde und auf Volleyballspielen mit Freunden am Strand.
4: Ich habe diese Semesterferien ein Praktikum, auf was ich mich sehr freue.
5: Tatsächlich auf Urlaub. Ja, ich fliege noch nach Teneriffa dieses Jahr und dann einfach ein bisschen freie Zeit genießen, Strand, Sonne.
6: Ich freue mich darauf, mein Staatsexamen zu bestehen und auf viele Partys am Strand.
7: Ich glaube, ein Stück weg einfach auf die Lebensqualität, die wiederkommt, ein bisschen die Sonne mit Freunden genießen und ja, einfach mal wieder gute Laune haben.
8: Ich freue mich am meisten auf den Urlaub mit meinem besten Freund.
1: Wo geht's hin?
8: Nach Frankreich wahrscheinlich.
9: Ich freue mich auf ganz viele Sonnenstunden hier im wunderschönen Norden und darauf, einfach Quality Time zu verbringen mit ganz vielen Lieblingsmenschen.
10: Ich freue mich auch am meisten auf meinen Urlaub in Griechenland mit meiner einen Freundin und auf meinen Roadtrip durch Frankreich und in Warnemünde einfach am Strand liegen und in der Walbar ein bisschen tanzen.
11: Ich freue mich drauf, dass ich viele Konzerte wieder vor mir habe, ganz viel Zeit mit Freunden, Cocktails schlürfen in der Sonne, es wird mega.
12: Ich freue mich auf die Dorffeste und auf das gute Wetter.
13: Ja, diesen Sommer hatte ich noch nicht so viel Zeit, draußen irgendwie die Sonne zu genießen, wenn sie mal da war, denn ich schreibe zurzeit meine Bachelorarbeit, aber ich freue mich auf jeden Fall nach der Abgabe auf besseres Wetter und viel Zeit am Strand.
14: Ich freue mich richtig auf den Festivalsommer, aber vor allem auch auf den Urlaub, der damit zusammenkommt.
1: Auf welche Festivals gehst du, wenn ich fragen darf?
14: Ich gehe auf 2 bis 3 Metal-Festivals.
15: Also bei mir steht im Sommer tatsächlich hauptsächlich ein Praktikum an und dann hoffe ich einfach mal ein paar Ausflüge und ein bisschen Beachvolleyball spielen in Warnemünde. Mal gucken.
16: Ich freue mich vor allem auf Abende am Strand und den Urlaub im August.
1: Wohin geht's?
16: Wir machen einen Trip nach London.
17: Also ich freue mich am meisten darauf, mit meinen Freunden dann abends wieder am Strand zu chillen und den Sonnenuntergang zu genießen oder am Hafen nochmal ein leckeres Bierchen zu trinken.
18: Ich freue mich darauf, dass endlich gutes Sommerwetter wird und man an den Strand gehen kann.
19: Es ist eigentlich immer die gleiche Antwort. Ich freue mich immer sehr drauf, einfach an den Strand zu gehen, spontan. Das ist ja hier in Rostock sehr gut möglich und mit dem Studentenstundenplan auch. Und Anfang August fahre ich tatsächlich auch mit meiner Familie für 2 Wochen nach Dänemark. Da freue ich mich auch richtig drauf. Da sind wir in einem richtig schönen Haus mit Meerblick. Ja, also für mich ist einfach Sommer und Meer gehört zusammen.
0: Ja, das war unsere kleine Sommerumfrage. Lena, jetzt haben wir den ganzen Studis diese eine Frage gestellt, aber worauf freust du dich denn am meisten diesen Sommer?
20: Ja, also mein Sommer ist eigentlich schon irgendwie komplett durchgeplant. Also ich werde auf jeden Fall ein paar Beachvolleyballturniere spielen, die werden alle an der Ostsee sein. Ist Fluch und Segen zugleich, weil dadurch hat man doch immer sehr viel Wind.
0: Und der Ball fliegt weg.
20: Ja, dadurch macht es einfach nicht so viel Spaß, Beachvolleyball zu spielen. Und genau, dann werde ich auch noch im August ein Jugend-Beachvolleyball-Camp geben, da freue ich mich auch schon drauf.
0: Schön.
20: Und ansonsten fahre ich gar nicht wirklich in den Urlaub, sondern wollte einfach den Sommer hier in Rostock genießen und auch mal ein bisschen bewusster halt einfach mich an den Strand legen, ja. Markgrafenheide fahren und so.
0: Das nimmt man sich jedes Jahr vor, ne? Also
20: ja.
0: Wir studieren am Strand, wir müssen jetzt mal an den Strand gehen, viel, viel öfter, aber ja, das ist auch dein letzter Sommer in Rostock, ne?
20: Ja, vermutlich. Deswegen wollte ich jetzt auch nicht irgendwie groß wegfahren oder so.
0: Und das verstehe ich.
20: Ja, man muss ja auch immer noch ein bisschen Geld ansparen.
0: Ja, immer. Das stimmt natürlich.
20: Es wird ja leider auch nicht günstiger. Ja. Genau. Wie schaut es denn bei dir aus? Worauf freust du dich diesen Sommer am meisten, Rieke?
0: Ja, ich habe ja auch schon gesagt, schön an den Strand, das nimmt man sich immer vor. Also da freue ich mich auch auf die schönen sonnigen Strandtage natürlich. Ist auch meiner Meinung nach einer der größten Vorteile, halt in Rostock zu studieren. Aber ob man es dann auch wirklich umsetzt, ist dann die nächste Frage. Aber wie gesagt, ist auf jeden Fall geplant. Außerdem werde ich im August wahrscheinlich meine beste Freundin in Island besuchen. Die ist nämlich gerade bei einem freiwilligen Projekt und ist im August auch noch da. Und deswegen habe ich da sehr viel Lust drauf, sie dann in Island zu besuchen. Ist dann aber ein bisschen kostspieliger, wo wir gerade bei

0: beim Geldwahn. Ja, ich freue mich, und um weiterhin in Sommerstimmung zu bleiben, hören wir nun den Sommersong schlechthin, und zwar Hips Don't Lie von Shakira und Wyclef Jean, anlässlich der Männer-WM 2006 in Deutschland, und damit wünschen wir euch ganz viel Spaß.
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0: 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Und nun geht's weiter mit unserer Beitragsreihe zur Landtagswahl 2026. Wir heißen nämlich nun unseren nächsten Gast willkommen, nämlich Patrick Tempel von der CDU. Er ist in Rostock geboren, Familienvater und arbeitet nebenbei in seiner Selbstständigkeit. Er hat uns außerdem erzählt, dass er auch noch einen Podcast macht, der Backstage HRO heißt. Und den hat er selbst gegründet und produziert den auch und hört da auf jeden Fall mal rein. Und außerdem ist er auch noch stellvertretender Fraktionssitzender der CDU-Fraktion Rostock und als Ehrenamtler kandidiert er nun für den Landtag in Mecklenburg-Vorpommern. Viel Spaß mit dem Interview. Ja, schön, dass du hier bist im Studio und es zu uns gefunden hast. Nur einfach zur Info für die ZuhörerInnen, wir duzen uns.
1: Ja, schön, dass du hier bist. Schön, dich kennenzulernen. Wir würden einfach direkt mal starten, wenn du bereit bist, oder?
2: Ja, sehr gerne. Vielen Dank, dass ich dabei sein darf.
1: Sehr schön. Dann fangen wir gleich mal an mit der ersten Frage. Wie bist du ursprünglich in die Politik gekommen?
2: In die Politik gekommen, das kann man jetzt technisch beantworten und emotional sozusagen. Technisch würde ich antworten, als ich mit dem Studium angefangen habe, habe ich entschieden, passenderweise ein Politikwissenschaftsstudium, habe ich gesagt, so jetzt muss ich auch irgendwie mal endlich mitmachen, was ich sowieso schon immer länger mal vorhat. Und dann irgendwann konnte man das dann digital machen und dann habe ich es gemacht und dann war ich ein Jahr später dann endlich dabei. Und emotional, ja, also ich bin durch meinen Opa ganz doll geprägt, so was sowohl die politische Richtung nachher angeht, als auch das sich dafür zu interessieren, zu beschäftigen. Mit dem habe ich ganz viel über, klingt jetzt ein bisschen abgedroschen und ein bisschen nerdig, aber schon in Kindheitstagen sozusagen ganz viel über Geschichte und so. Und das hat sich bis heute auch erhalten. Und insofern war das gar nicht so ein Punkt, wo ich jetzt entschieden habe, ich bin jetzt ein CDUler oder wie auch immer, sondern das war so ein ganz schleichender, immer präsenter Prozess sozusagen.
0: Also würdest du gar nicht sagen, dass es so ein Schlüsselerlebnis gab, das dich politisch motiviert hat oder geprägt hat, sondern eher dein Opa als Person?
2: Genau, ne? Also mein Opa als spezielle Person und die ganze Familie eigentlich drumherum, die haben das ja immer so ein bisschen mitbegleitet sozusagen. Meine Eltern ja bis heute, mein Opa lebt leider nicht mehr. Insofern, es gibt so ein paar Ereignisse, an die ich mich erinnere, aber die jetzt weniger damit zu tun haben, dass ich jetzt selber Politik mache, aber an die ich mich erinnern kann, die so ein politisches Umfeld sozusagen hatten. Meine Lieblingsgeschichte ist, weil die so kindlich auch noch ist, da waren wir 1994 in Warnemünde bei so einer Kundgebung von Helmut Kohl. Und da kann ich mich bis heute noch dran erinnern, dass dann ein Hubschrauber kam und dann hieß es, oh Gott, da kommt er. Ob er das wirklich war, weiß ich gar nicht, aber wahrscheinlich. Und dann war ganz viel Aufregung und mir war das ein bisschen zu viel mit 6,5. Und dann habe ich geweint. Dann kam er direkt hinter uns lang und hat mir so einmal über den Kopf gestreichelt. Und ja, das ist das behält man als Kind auf jeden Fall irgendwie in Erinnerung. Hat jetzt nichts dann damit zu tun, dass ich dann nachher bei der Helmut Kohl-Partei gelandet bin, weil ich war ja schon vorher auf der Kundgebung, aber so, das ist so ein Ereignis, das ich gerne erzähle, ja.
1: Ich habe jetzt gerade rausgehört, Warnemünde, bist du denn schon immer Rostocker?
2: Ja, ich bin geboren, aufgewachsen und bis auf 9 Monate Bundeswehr war ich auch immer hier.
1: Ah, schön. Und warum hast du dich jetzt letztendlich für die CDU entschieden? Also du hast jetzt gesagt, das hat jetzt nichts mit Helmut Kohl zu tun, aber womit hat das denn was zu tun?
2: Also mit Helmut Kohl schon irgendwie, bloß halt nicht mit diesem Ereignis,
1: ach so, okay.
2: Mit diesem Streichelereignis.
1: Streichelereignis.
2: Genau. Ja, also das klingt jetzt auch unspektakulärer, als es ist. Es war eigentlich für mich immer klar. So, also das war die Partei, die für die Wirtschaft da war. Es gibt ja diesen Leitspruch, Wirtschaft schafft Arbeit. Also quasi diesen Weg, diese Richtung sozusagen, um sich um Probleme zu kümmern. Und dann noch so ein paar gesellschaftspolitische Fragen, die mir da besser beantwortet wurden als bei den anderen. Und dann, wie gesagt, so ein bisschen eine familiäre Vorprägung. Das war für mich immer die Partei, wo ich irgendwann mal eintreten würde und was ich ja dann nachher auch gemacht habe. Mit 21 war ich dann nachher gerade.
0: Was sagt denn deine Familie generell dazu? Sind sie stolz auf dich? Wie finden sie das, dass du für die CDU kandidierst?
2: Das ist eine gute Frage. Also ich glaube schon, dass sie stolz sind. Sie sind aber auch immer kritisch. Also so, dass meine Familie ist überwiegend eine Handwerkerfamilie. Da schlage ich dann so mit diesem, ich nenne es jetzt mal ein bisschen, ich mache jetzt Anführungszeichen, damit das nicht falsch verstanden wird, mit diesem Klugscheißer Politikwissenschaft studiert und so ein kleines bisschen aus der Reihe. Insofern begleiten sie mich positiv kritisch im Sinne von, ne, denk auch an das, was wir so sozusagen sehen und vorgeben. Und wie wir Dinge sehen, aber das tue ich auch.
0: Ja, dann werden wir jetzt etwas inhaltlich konkreter. Und zwar, was sind denn eure zentralen politischen Ziele für Mecklenburg-Vorpommern im aktuellen Wahlkampf?
2: Also die Frage würde ich noch so mit so einem kleinen offenen Fragezeichen sozusagen noch belassen, weil Stand heute, jetzt wo wir aufnehmen, ist das Wahlprogramm noch nicht endgültig fertig. Also es gibt einen Entwurf, da werde ich jetzt auch ein, zwei Sachen sozusagen draus berichten können, aber im Zweifel sozusagen kann da noch ein Fragezeichen hinterkommen, wenn der Parteitag im Juni, wo die Folge ja dann auch gesendet wird, wird es das Programm dann schon geben. Heute kann ich da noch ein, zwei Sachen nicht ganz so konkret vielleicht beantworten, aber um es im Groben zu sagen, ist, glaube ich, für die CDU ganz wichtig, dass wir uns im Moment in so einem für uns relativ ungünstigen Umfeld bewegen, nämlich zwischen der Schwesig-SPD und der AfD. Und die werden einen wahnsinnig zugespitzten Wahlkampf machen. Und dafür, dass wir jetzt so früh im Wahlkampf noch sind, ist es jetzt eigentlich schon ziemlich präsent, dass die das beide genauso machen werden. Und da müssen wir einfach versuchen, mit inhaltlichen Punkten versuchen, die Leute zu überzeugen, dass das, was wir inhaltlich wollen, das ist in der Bildungspolitik, haben wir dann ein paar andere Ansätze, in der Wirtschaftspolitik sowieso, dass wir da versuchen, den Leuten mitzuteilen, pass auf, das sind unsere Punkte. Und wenn ihr euch nicht von diesem zugespitzten Links gegen Rechts Wahlkampf einnehmen lassen wollt, dann sind wir auch noch da und haben ein paar Angebote, die wir euch machen wollen.
0: Was sind denn so ein paar Beispiele, die du geben kannst, die ihr mit in den Parteitag nehmen wollt?
2: Also zum Beispiel in der Bildungspolitik ist ein ganz wichtiges Augenmerk von uns, dass wir das Schulsystem so erhalten, also dass wir das Gymnasium sozusagen auf jeden Fall erhalten wollen. Da gibt es ja von der aktuellen Landesregierung immer mal wieder so Vorstöße, die man zumindest in die Richtung interpretieren kann. Ne, wenn die Gymnasiallehrerausbildung mit der Grundschullehrerausbildung zusammengelegt werden soll, dann fragt man sich, naja, wozu brauche ich die dann nachher noch? Also die Speziallehrer, wenn ich die Lehrer in der Einzelausbildung abschaffe sozusagen, dann ist das vielleicht ja ein logischer Schritt, das mit den Schulen nachher auch zu tun. Und da sind wir auf jeden Fall, dass wir sagen, nee, ans Gymnasium legen wir keine Hand an. Bei der Wirtschaftspolitik müssen wir auch gucken, da hat jetzt die Linkslandesregierung natürlich auch ein paar Wege eingeschlagen, die wir ganz anders machen würden. Das geht bei ideologischen Fragen los, wenn dann irgendwelche Unternehmen nicht in MacPom sich ansiedeln dürfen, die irgendwie Zulieferer von Rüstungsindustrie sind. Da muss man natürlich auch gucken, ob man sich das leisten kann, die abzulehnen oder nicht. Und da müssen wir auf jeden Fall wirtschaftsfreundlicher insgesamt werden.
1: Und wie würdest du jetzt so im Allgemeinen sagen, unterscheidet sich euer Programm von dem der anderen Parteien?
2: Ich glaube, wir sind, und das ist sozusagen der Luxus, den wir uns leisten können und aus taktischen Gründen, glaube ich, auch sollten, was ich schon gesagt habe, dass wir viel auf Inhalte jetzt gehen können. Wir können es uns im Moment leisten, wenig Ideologisches zu machen. Ne? Also wo die linke Seite, ich nehme jetzt nochmal das Beispiel mit dem Militär, sagt, so das machen wir aus Prinzip einfach nicht. Und die AfD ihre ganz krassen Positionen in Familienpolitik oder auch in Migrationspolitik und so weiter hat, können wir uns sozusagen wirklich in der Mitte die mit den Themen beschäftigen. Und die Herausforderung für uns wird natürlich sein, dass die Leute das in diesem polarisierten Wahlkampf auch draußen mitbekommen.
1: Ja, bevor es mit dem Interview weitergeht, machen wir eine kleine Musikpause. Wir spielen einen Song aus dem Jahre 2010 und ursprünglich ging der folgende Song über den Kampf für Freiheit in Somalia. Er erlangte allerdings durch den offiziellen Coca-Cola Celebration Mix weltweite Bekanntheit als WM-Hymne. Deswegen viel Spaß mit Waving Flag von Knaan.

0: Ja, dann machen wir direkt mit unserem zweiten Frageblock weiter. Und zwar, welche Versprechen gebt ihr denn den Wählerinnen und Wählern konkret oder gibst du den Wählerinnen und Wählern?
1: Also ich würde jetzt mal bei mir bleiben und würde sagen, Versprechen mache ich nicht oder versuche ich zumindest nicht zu machen. Was ich versprechen kann und werde, ist, dass ich, sollte ich dann im Landtag sein, beziehungsweise auch jetzt in der Bürgerschaft ja schon, da kann ich es und darf ich es ja schon machen, ist, wenn man mich mit Problemen anspricht, immer vollen Einsatz zu geben und zu versuchen, dann die Probleme entsprechend zu bearbeiten. Das tue ich im Moment im Bereich Sport relativ viel, weil ich da auch im Ausschuss hier in Rostock bin. Und wie ich schon sagte, meine Themen weiter sind ja Ehrenamt und Digitalisierung und Familien und Bildung. Und da kann man mich jetzt schon jederzeit ansprechen und sagen, ey, pass mal auf, da gibt's das und das bei mir in der Umgebung oder im Kindergarten meiner Tochter oder was auch immer. Ansonsten würde ich mich da jetzt erstmal nicht so festlegen. Im Wahlprogramm kann man ja gucken, was unsere Ideen sind. Sollten wir 50% bekommen, wäre das das Versprechen. 50% wären es wahrscheinlich nicht. Also insofern, das ist die Richtung.
2: Habt ihr dann auch eine Richtung, in der es irgendwie um Studierende geht? Wir sind ja ein Studierendenmagazin. Deswegen wollen wir ja natürlich wissen, was die CDU denn speziell für Studierende politisch umsetzen möchte.
1: Ja, da haben wir tatsächlich ein paar Punkte drin. Jetzt muss ich einmal dazu sagen, das, was ich jetzt sage, wird höchstwahrscheinlich so unsere Idee bleiben. Stand heute ist es allerdings noch kein beschlossenes Programm. Da könnte sich theoretisch noch was ändern. Das ist aber relativ unwahrscheinlich, dass sich das jetzt nochmal irgendwie ins Gegenteil dreht oder so. Unser Hauptziel für Studenten ist natürlich immer, dass ihr und alle anderen am Ende hier bleibt. Ne? Also speziell die, die vielleicht auch von woanders hergekommen sind und die, die schon immer hier in Rostock und Umgebung Mecklenburg-Vorpommern gelebt haben, dass die möglichst hier bleiben und hier einen Beruf finden. Dafür wollen wir zum Beispiel die Zweitwohnsitzsteuer abschaffen, die Hochschulfinanzierung um 80 Millionen Euro erhöhen. Also die Unis als Innovationsschmieden zu versuchen, weiter zu etablieren und auszubauen und eine landesweite Studi-App, also wo man seine ganzen Ausweise hat, also einen Studentenausweis, Bibliotheksausweis und was es da so alles gibt.
2: Also dass alles ein bisschen digitaler wird.
1: Ich hoffe.
0: Ja, find ich sinnvoll.
2: Ja, finde ich auch sinnvoll.
0: Also ganz viele vergessen, ihren neuen Studi-Ausweis ins Portemonnaie zu packen, wenn das Semester wechselt und das neue losgeht. Und dann stehst du da in der Mensa und kriegst den Rabatt nicht.
1: Ja. Und ich habe jetzt mal die These, ihr jüngeren Leute als ich und teilweise ja schon deutlich jünger, wenn man mit 18 anfängt, ist man ja schon 20 Jahre jünger als ich, die werden das Portemonnaie wahrscheinlich noch viel häufiger nicht dabei haben als ich.
0: Ja, was glaubst du denn, welche Koalitionspartner wären für euch denkbar und welche würdet ihr ausschließen?
1: Das würde ich jetzt mal wieder als ich beantworten. Ich würde es ein bisschen allgemeiner fassen und da können sich, glaube ich, die allermeisten was drunter vorstellen, was ich damit meine. Ich möchte mit Extremisten, ob es links oder rechts sind, nichts bis, also ganz wenig bis nichts zu tun haben. Und wenn ich einen Wunsch äußern darf, mit wem? Ich hätte am liebsten eine schwarz-gelbe Regierung. Das ist in MacPom relativ schwer, das weiß ich, aber das wäre immer mein Wunsch.
2: Warum ist denn die Landtagswahl für MV in diesem Jahr so besonders entscheidend oder auch für euch als CDU?
1: Ich glaube, dass die Wahl insofern entscheidend wird, weil es auch die politische Kultur so ein bisschen, also jetzt die nächsten Monate bis zur Wahl sowieso beeinflusst, aber auch danach beeinflussen wird. Ne? Also wenn so diese Polarisierung, von der ich ja vorhin schon gesprochen habe, wenn die sich am Ende auch in dem Wahlergebnis ausdrückt, dann kann das natürlich auch einen krassen Stillstand am Ende bedeuten. Ne? Wenn sich zwei so komplett konträre Blöcke gegenüberstehen. Es wird wichtig, am Ende eine funktionierende Regierung zu wählen. Und insofern Appell, wählt Parteien der bürgerlichen Mitten und dann wird das schon.
0: Welche langfristigen Folgen könnte denn das Wahlergebnis für die Region haben, wenn wir jetzt am Ende keine Partei haben, die die absolute Mehrheit gewinnt?
1: Also rein technisch sozusagen könnte das ja eine Minderheitsregierung bedeuten, von wem auch immer geführt. Das kann man am Ende je nachdem, vielleicht auch je nach Thema, positiv und negativ bewerten. Positiv könnte man sagen, dass man sich im Landtag immer wieder seine Mehrheiten neu suchen muss. Und wenn man sich mit Mehrheiten suchen muss und sie am Ende findet, ist es immer ein sehr demokratischer Prozess. Wenn das nicht funktioniert oder unzureichend funktioniert oder mit schlechten Ergebnissen funktioniert, dann ist es natürlich genau entsprechend das Gegenteil. Das Schlechteste, was passieren kann, ist, dass sozusagen es keine Mehrheiten gibt und man keine Prozesse durchbekommt. Und ich glaube, Reformprozesse, gerade was Geld ausgeben angeht, haben wir schon einige Aufgaben vor uns im Land. Wie ich ja vorhin schon angesprochen habe, mit der Finanzierung der Kommunen zum Beispiel, da muss man dringend ran, sonst wird das für die Kommunen, und Rostock ist ja am Ende auch eine Kommune, ne? Eine sehr große, aber es ist eine. Die Haushalte kennen wir, die Millionendefizite im Moment, und da müssen wir definitiv ran, und das kriegt man nur hin mit, entweder mit einer stabilen Mehrheit, die durchgängig existiert, oder mit Mehrheiten, die sich regelmäßig positiv fürs Land finden.
2: Du hast es ja jetzt auch schon so ein bisschen immer mitfließen lassen, aber welche Chancen siehst du denn für die Bürgerinnen und Bürger, wenn deine Partei, also die CDU, stark abschneidet?
1: Also wir wollen, wie ich es ja schon vorhin genannt habe, so welche Themen wir insgesamt so vertreten. Wir wollen einfach versuchen, eine Sachpolitik zu machen. Da nehme ich jetzt als Beispiel zum Beispiel den Stromausbau. Wir haben so viel Strom hier oben, weil wir ja schon viel Solar und viel Windenergie haben und so weiter. Und da müssen wir uns jetzt zum Beispiel um den Netzausbau erstmal vorrangig kümmern. Und dass man quasi, also die Frage gar nicht so runterbricht auf erneuerbare Energien, ja oder nein, sondern dass man sich um dieses Ganze drumherum auch erstmal kümmert und dass man sozusagen die schwierigen Fragen breit diskutiert und sie dann möglichst zu einer Lösung, oder dass man dann möglichst zu einer Lösung kommt. Und das ist viel Debatte immer, also das kenne ich auch aus der Bürgerschaft auch, aber ich sage immer, egal welche Entscheidung am Ende bei rauskommt, sie wird ja demokratisch getroffen sein. Also es wird immer mindestens eine Stimme Mehrheit für was gegeben haben. Und dann ist es, ob die mir jetzt gefällt oder nicht, ist es immer eine gute. Weil es ist die Mehrheit.
0: Was würdest du denn sagen, wie können junge Menschen durch ihre Stimme bei dieser Wahl die Zukunft von Mecklenburg-Vorpommern aktiv mitgestalten?
1: Einfache Antwort wäre einfach zur Wahl gehen, beziehungsweise sich voll schlau machen und eine gute Entscheidung treffen. Und die etwas kompliziertere Antwort ist natürlich auch schon im Vorfeld ich will immer gar nicht so Werbung machen für die Parteien und die Jugendorganisationen, weil es gibt natürlich ganz viele andere Möglichkeiten mitzumachen, aber da ich jetzt in einer bin, mache ich es dann trotzdem zumindest so ein bisschen. Geht in eine Jugendorganisation, geht in eine politische Partei. Wenn ihr noch nicht in eine politische Partei sein wollt, dann ist eine Jugendorganisation erstmal ein bisschen unverfänglicher, da hat man dann noch nicht CDU im Lebenslauf stehen. Junge Union ist erstmal ein guter Start. Und ich habe gelernt, dass man, das ist ein langer Prozess, der auch mal anstrengend ist. Und am Ende kommt auch manchmal gar nichts bei raus. Aber es kommt immer mal wieder was bei raus. Macht irgendwie mit.
2: Bist du denn der Meinung, dass junge Menschen allgemein in MV wenig berücksichtigt werden oder vielleicht sogar zu wenig berücksichtigt werden?
1: Zu wenig würde ich jetzt nicht sagen, wenig vielleicht schon. Das ist vielleicht so ein bisschen auch dem geschuldet, dass man, ich beziehe das jetzt mal ausschließlich auf mich, da wird sich vielleicht der eine oder andere wiedererkennen, ist aber auch so ein bisschen vielleicht der Vorteil des Alters, dass man natürlich eine breitere Sicht auf Dinge bekommt mit jedem Lebensjahr, mit jeder Erfahrung, die man mal gemacht hat, und dass man als älterer Mensch natürlich immer so eine gewisse Altersarroganz hat, so auf die Jungen herabzublicken, sagt man, naja, ihr habt ja jetzt nur euer eines Thema da. Aber das ist wichtig, dass man die auf jeden Fall anhört, dass man sich damit beschäftigt und dass man dann den jungen Leuten natürlich erklärt, warum man das vielleicht jetzt gerade nicht machen kann oder warum das ein bisschen zu unterkomplex bis dahin gedacht ist oder so. Und insofern wiederhole ich dann meinen Appell von der Frage davor. Macht mit, geht den Leuten auf den Keks und irgendwann wird man sich dann auch durchsetzen. Ne? Also wenn wir unsere MV-Tage bei der Jungen Union hatten, da sind immer mal wieder ein, zwei Punkte dann auch in das Wahlprogramm der CDU mit reingegangen. Und wenn man entsprechend in Regierungsverantwortung ist, dann kann man manchmal gar nicht so schnell gucken, dann hat man sowas auch dann in der praktischen Politik, in der großen Politik eingebracht und erfolgreich durchgesetzt.
0: Ja, und für alle, die noch weiter mitreden wollen, was die Landtagswahl in MV angeht, die können am 22. Juni, also nächste Woche Montag, um 20.15 Uhr ins Kurhaus in Rostock-Warnemünde kommen. Dort findet nämlich die Live-Diskussionsveranstaltung Mitreden von NDR Info statt. Mit der Veranstaltung möchten sie vor allem nochmal gezielt junge Menschen ansprechen, um in den Diskurs zu kommen, um über die Landtagswahl zu reden und die Demokratie und wie letztendlich auch Vertrauen neu entstehen kann. Es geht darum, seine Meinung zu teilen, miteinander in den Diskurs zu kommen. Und Rico und ich werden auch dabei sein. Deswegen, genau, wir freuen uns auf jeden Fall auf alle, die dabei sein werden. Der Eintritt ist auch kostenlos. Und genau, bevor wir dann jetzt nun zum Abschluss dieses Interviews mit Patrick kommen, geht es weiter mit einem echten deutschen Riesenhit zur Heim-WM der Fußballmänner im Jahr 2006. Viel Spaß mit 54, 74, 90, 2010 von den Sportsfreunden Stiller.
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0: wir kommen nun zu unserem letzten Teil des Interviews, bei dem es etwas interaktiver wird. Wir werden dir nun 11 Fragen stellen, die du jeweils nur mit Ja oder Nein beantworten darfst. Es ist aber in Ordnung, wenn du noch einen Satz als Antwort hinzufügst. Bist du bereit?
1: Ich versuch's mit einem maximal halben.
0: Okay, sehr gut. Dann fangen wir an. Und zwar, bist du der Meinung, dass MV mehr in den Ausbau erneuerbarer Energien investieren sollte?
1: Nein, im Moment nicht. Eher Netzausbau und danach weitermachen.
2: Sollte Rostock doch am Ziel der Klimaneutralität 2035 festhalten?
1: Nein.
0: Sollten Steuern für Spitzenverdiener erhöht werden?
1: Nein.
2: Sollten Bürgerinnen und Bürger bei wichtigen Entscheidungen per Volksabstimmung direkt mitbestimmen dürfen?
1: Ja, wenn das gut definiert ist, was wichtig ist.
0: Bist du dafür, dass MV mehr Geflüchtete aufnehmen muss, auch wenn das kurzfristig mehr Kosten bedeutet?
1: Nein, ich glaube, die Verteilung ist im Moment gut.
2: Glaubst du, dass Rechtsextremismus aktuell das größte gesellschaftliche Problem in MV ist?
1: Nein, das größte nicht.
0: Bist du der Meinung, dass die Geltung der Mietpreisbremse nach 2028 noch verlängert werden sollte?
1: Nein.
2: Sollte die Kultur in Rostock stärker finanziell gefördert werden?
1: Jein. Ich glaube, es ist schon ganz gut Geld im System. Könnte immer mehr sein. Haushaltslage schwierig. Andere Bereiche Sport und so brauchen auch viel. Schwierig.
0: Sollte das Deutschlandticket günstiger werden?
1: Nein.
2: Sollten Mindestlöhne in MV deutlich angehoben werden?
1: Nein.
0: Und bist du der Meinung, dass Jugendliche in MV schon ab 14 Jahren wählen dürften?
1: Nee, ab 14 nicht.
0: Das war schnell, eine schnelle Runde. Dann danken wir dir auf jeden Fall für das tolle Interview. Danke, dass du dir die Zeit genommen hast, mit uns zu sprechen. Wir freuen uns auf jeden Fall sehr auch über deine Antworten.
1: Vielen, vielen Dank, dass ich dabei sein durfte.
2: Genau, danke für deine Zeit. Und weil wir alle unsere Gäste immer nach ihrem Lieblingssong fragen, hast du dich für einen Lieblingssong entschieden und welcher ist es geworden?
1: Ja, das war die schwerste Frage des ganzen Interviews. Ich habe lange überlegt. Ich habe mich jetzt entschieden, weil ausstrahlen tun wir ja, wenn nachher die Fußball-WM läuft. Und ich habe mich jetzt für ein Fußballlied entschieden. Das ist Dario G, Karneval de Paris. Das macht gute Laune und ist in dem Song sozusagen vereint es ganz viele Kulturen, wofür ja diese Sportereignisse im besten Fall stehen. Nämlich erst Sport machen und danach zusammen Bierchen, Wein oder eine Cola Light trinken. Und ich finde, das kriegt der Song echt gut hin.
0: Dann hören wir gleich mal rein. Und vielen, vielen Dank für das tolle Interview.
1: Vielen Dank.
2: Dankeschön.

0: Ja, das war es auch schon mit unserer Sendung. Erstmal danken wir Patrick für seine Zeit und für die vielen Fragen, die er uns beantwortet hat. Es war auf jeden Fall richtig schön, ihn im Studio bei uns zu haben. Und ja, wir hoffen natürlich, wir konnten euch ein wenig in Sommer, aber vor allem in Fußballlaune bringen. Rieke hat schon eben die ganze Zeit immer bei den Songs mitgetanzt.
1: Ja, man muss ja ein bisschen mitsingen und ein bisschen mitmachen. Ja. Damit man selber mal ein bisschen in Fußballlaune kommt. Ja, aber vergesst euch bei den ganzen Sommergefühlen jedoch nicht bei den Prüfungen anzumelden. Die Prüfungsanmeldung gilt nämlich nur noch bis zum 19.06. Also schön dran denken.
0: Bis morgen.
1: Bis morgen, genau. Beziehungsweise, wenn ihr das nachhört am Montag, dann war die leider schon. Also
0: dann ist es zu spät.
1: Ja, dann ist es zu spät. Deswegen hoffen wir, ihr habt euch alle pünktlich angemeldet.
0: Ja, und für alle, die keine Lust auf Uni haben, sondern sich auf Fußball-WM konzentrieren wollen, die können dann jetzt am Sonntag, also am 20.06. Die deutschen Männer gegen die Elfenbeinküste spielen sehen. Und am 25.06. spielen sie nochmal gegen Ecuador. Ich würde sagen, die Gegner sind eigentlich auch alle schlagbar.
1: Ja, ich will mich immer nicht so aus dem Fenster lehnen. Also am Ende ist das irgendwie, man macht Auge oder so.
0: Ich habe auf jeden Fall die Trikots gesehen und dann meinte einer, die sehen aus wie Pyjamas.
1: Oh, echt? Findest du auch?
0: Kein Kommentar.
1: Kein Kommentar, na gut. Also wir sehen uns alle beim Public Viewing im Studentenkeller. Da bin ich zumindest wahrscheinlich
0: ganz
1: dabei.
0: Genau, da könnt ihr auf uns treffen. Naja,
1: genau. Ganz viel Spaß diesen Sommer und bis zur nächsten Sendung.
0: Bis zum Juli, ciao.
1: Zum Juli, tschüss.
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2: Pünktlich um 15 Uhr geht es hier los am Montag. Nachmittag unser Beatbetrieb, unsere wöchentliche Musikredaktionssendung, wo wir euch das Neueste aus der Musikwelt vorstellen wollen. Zu Beginn der Sendung hören wir direkt in unser aktuelles Album der Woche rein. Dieses Mal hat die Musikredaktion das neueste Werk von Dizelle McDonough ausgekoren. In den letzten 3 Jahren hat sich der US-Amerikaner von Geheimtipp zum echten Soul-Vorreiter entwickelt. Aus seinem Album Doctrine of Love begeistert er im Stil der alten Schule. Zum Auftakt hört ihr gleich den Titeltrack von Dizelle McDonough, wie folgt kommentiert hat. Ich habe diesen Track geschrieben, als ich alles Mögliche versucht habe, um aus dem Studio herauszukommen. Ich habe damals viele James Brown gehört und das war eine Inspiration. Doctrine war für mich ein Wort, das niemand jemals benutzt. Ich habe es mir wie ein Zertifikat vorgestellt. Das Certificate of Love. Ich glaube, vielleicht meinte ich eigentlich Doktorat. Die Zuhörer können ihn interpretieren, wie sie es wollen. Von unserem aktuellen Album der Woche hört ihr Dizelle McDonough mit Doctrine of Love.

Ich kann es gar nicht fassen, aber ich rede hier im Beatbetrieb jetzt über Weezer. Denn die US-amerikanische Alternative Rock Band Weezer meldet sich zurück. Die Band hat mit We Might As Well Be Strangers eine neue Single veröffentlicht, featuring Wednesday. Sie soll einen Vorgeschmack auf ihr kommendes Studioalbum, selbe Name wie die Band Weezer, geben, das am 21. August erscheint. Das 10 Songs umfassende Album ist Weezers erstes Studioalbum seit 5 Jahren, nach Van Weezer aus dem Jahre 2021. Dieses Mal holt sie sich die Produzenten Klaas Auhund und Kenneth Blume ins Boot, die das gewaltigste Weezer-Album aller Zeiten schaffen wollen. Im Februar bestätigt Rivers Kusum über Weezers Discord-Kanal, dass die Band die Aufnahmen zum Album abgeschlossen haben. Fans hatten bereits verschiedene Versionen einzelner Tracks gehört. Der Track We Might As Well Be Strangers ist in perfekter Weezer-Manier fast verfasst. Kratzige, schreiende Gitarren, Texte, welche sich zu ernst zu nehmen scheinen und viel Teenie-Feelings, aber irgendwo doch ikonisch. Wir hören Weezer nach 5 Jahren zurück mit We Might As Well Be Strangers.

Downtown von Günther Künier. Daher hört den Bad Beat Betrieb hier auf Radio Loren 90.2, unsere Musikredaktionssendung, jeden Montag, wo wir uns mit den Sachen auseinandersetzen, die gerade noch raus sind, die es gerade frisch ins Programm geschafft haben. Gerade hören wir die Sachen, die uns zugeschickt wurden, und setzen uns mit denen ein bisschen auseinander. Die Sachen aus dem Postfach, wie wir es gerne nennen, die es ins Programm geschafft haben. Und immer im Anschluss hört ihr dann noch einen Song aus unserer heutigen Heavy Rotation. Songs, die uns so begeistert haben, dass sie auf jeden Fall öfters laufen mussten. Aber, hör ich zur Heavy Rotation, dafür haben wir später noch Zeit. Wir setzen uns noch mit einem weiteren Postfach-Song auseinander. Jetzt wird's nämlich etwas ungewöhnlicher, denn unsere Musikredaktion hat Gefallen gefunden, einen Ambiente-Techno-Atmospheric-Track, den ich euch natürlich nicht vorenthalten will. Die Rede ist von Me and You von Bonobo alias Team Simon Queen. Er meldet sich mit Distance in Static zurück, seinem neuen Album, das am 11. September rauskommt. Mit der Ankündigung wurden auch benannter Track Me and You veröffentlicht, ein Club-Track, der in seiner jüngsten DJ-Sets, darunter zwei Pop-Up-Events in London und Paris, bereits großen Anklang gefunden haben. Für das besagte Album arbeitete Bonobo mit einer ungewöhnlich beeindruckenden Riege von Künstler und Künstlerinnen zusammen, darunter Arioya Aftab, Joy Crooks, Nifu Yayana, Ichika Iabo, Nicole Niklas, auch als 100 Waters bekannt, und Anya Martin. Die Texte sind in Englisch, Urdu und Japanisch verfasst, während historische iranische Samples und Guse Hängaufnahmen neben Bonobos sorgfältig bearbeiteten Instrumentenklängen stehen. Diese entstanden in Aufnahmesessions in Los Angeles, Tokio, London und darüber hinaus. Ein bedeutender Teil des Albums wurde auf Neil Young's Broken Arrow Ranch in Kalifornien fertiggestellt, wohin er sich anfangs des Jahres mehrere Wochen zurückgezogen hat. Der Track Bono, den Bonobo verfasst, diesen ein Spirit ein. Ruhig, aber kraftvoll ziehen ein die Drums zusammen mit der Synth und den leisen Gesängen in den Bann und schaffen eine ganz eigene Atmosphäre.

Es ist 15.25 Uhr, hier im Beatbetrieb bei Radio Loro. Und es wird Zeit, wieder ein bisschen in die Postfach-Songs reinzugucken. Denn jetzt wird's sässig, experimentierfreudiger. Der moderne Man, oder Mann auf Deutsch, auf jeden Fall mit nur einem N geschrieben, bringt die EP unmodern raus. Wie wunderbar widersprüchlich. Bereits 1980 nahm die Band die EP Umsturz im Kinderzimmer auf, die auf dem Heile Welt Records Label erschien. Ebenfalls 1980 erschien auf dem Hannoveraner No Fun Label das erste Album 80 Tage auf See. Der Sound mit Anleihen aus Ab zu Abwärts und Düsseldorfer Schule wie SYABH oder Fehlfarben Mittagspause ist ein Konglomerat aus radikal unkonventioneller Musik mit Neurosen und Dadaismus. Etwas waggy und im weitesten Sinne Punk, Postpunk, New Wave Referenzen, die im ganzen eigenen Schweiß und Fahrwasser köcheln. Gegenüber der früheren Alben gibt es hier weitaus zugänglichere Songs, die, wie zum Beispiel Bis ans Ende der Welt, treibendere, groovigere Grundstrukturen besitzen. Der Arbeitsprozess hinter dem Album ist geprägt durch surreale Komponenten, Sprachwitz und Antipop. Es schafft eine skurrile Milieu und ist mehr als nur Bespaßung. Unmodern ist ein gewiefter Essay. Die eigendynamische Wirkung von musikalischen Experimenten so authentisch einzufangen, um die Zeit am Flipperautomaten im Jugendzentrum wieder einzufangen zum Beispiel. Ganz nach dem Motto, der Himmel ist blau und unsere Zukunft ist grau. Es gibt nichts zu verlieren. Ihr hört Bis ans Ende der Welt von Der moderne Mann.

0: Time is a Circle von Casablanca hier bei Loro im Beat-Betrieb unserer Musikredaktionssendung, wo wir uns einfach auseinandersetzen, was ist eigentlich alles so ein neues Programm ist, was uns diese Woche so begeistert hat. Und besonders dieser Song von Casablanca, das mir sehr angetan ist, in der Heavy Rotation. Alle Songs, die ihr gerade gehört habt, nach den Post-Fast-Songs, sind in Heavy Rotation. Das heißt, dass sie uns so gut gefallen haben, dass wir die auf jeden Fall die Woche öfter spielen möchten. Und darauf kann man sich jedes Mal freuen, weil ich finde, der macht jedes Mal richtig gute Laune. Oh mein Gott, der treibt an. Aber bevor wir gleich nochmal richtig auf die Heavy Rotation und auf die Songs von diesen eingehen, haben wir noch einen Song aus dem Postfach. Und auch einen, der mich sehr mitgenommen hat. Tatsache einer meiner Favorites, die ich heute vorstellen darf. Es ist ein feuriges, kompromissloses und lautes Zeugnis der jahrelangen Unsicherheiten der Band, umhüllt von ihren mitreißenden, chaotischen Punk-Sounds. Mit der Fähigkeit, alles aus vollem Herzen zu sagen. Sie setzen sich ihre Selbstreflexion und ihre Ehrlichkeit mit Überforderung, Sucht und dem Durchschauen des Alltagsquatsches auseinander. Die Rede ist von The Bobby Lees mit dem neuen Album New Self, Neues Ich. Zusammen mit der neuen Platte kommt der geladene Punkrock-Song mit Latin-Elementen Wet Hot. Ein feuerentfachender Track, gezeichnet von Sam Quartins Don't Fuck With Me Attitude. Es ist ein Beweis, dass die Band sich geschickt auf der Grenze zwischen Seele offenbarende harten Wahrheiten sowie Furchtlosigkeit und sich nicht allzu ernst zu nehmen bewegen kann. Hypnotisierende Basslines unterzeichnen den brodelnden Song über Sucht und schmerzhafte Sehnsüchte. Ich wünsche euch ganz viel Vergnügen mit dieser Energiebombe.
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1: Oh my god, dance, hat er geschrien. Und ich habe die Schultern der anderen Moshpitter bei mir gefühlt, obwohl ich eigentlich gerade allein im fucking Studio sitze. Habe ich es so nicht gesagt. Aber ich habe euch versprochen, dass ich euch jetzt ein bisschen mitnehmen möchte in unsere neueste Low-Rotation, unsere Heavy Rotation. Ein 10-minütiger Beitrag ist es geworden, also ein Beitrag der Extralative über 5 richtig, richtig gute Songs, die jetzt bei uns die Woche häufiger laufen. Ihr hört Alex, Daphne und auch mich, meine Wenigkeit, hier in der Low-Rotation auf dem Beatbetrieb.
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3: Geboren im türkischen Izmir, zog es Güner Künier mit ihrer Familie zunächst nach Flensburg und später fürs Studium nach Berlin. Sie blieb in der Hauptstadt und widmete sich nach Abschluss des Studiums voll und ganz der Kunst. Neben der Schauspielerei macht sie seit Beginn der 2020er Jahre als Solokünstlerin Musik, die sich am ehesten im Post-, Minimal- und Synth-Punk verorten lässt. Ihre neueste Single trägt den Titel Downtown. Ein energiegeladener, treibender Track, der filmreife Melancholie mit einem kraftvollen Rhythmus verbindet. Er stellt die Enge eines kleinen Zimmers in der Heimatstadt der Freiheit von Downtown gegenüber. Das dazugehörige Musikvideo ist das erste von Güner selbst gedrehte und spielt hauptsächlich in einem einzigen Raum, um das Gefühl des Gefangenseins zu vermitteln. Ein paar nächtliche Spaziergänge durch London deuten wiederum die Flucht aus der Enge an.

Mix aus Soul, Jazz und Drum and Bass. Dafür steht Salo aus Manchester. Die 26-Jährige wurde in Tiflis, Georgien, geboren und kam als Kind nach Großbritannien. Klassisch am Klavier ausgebildet, bewegt sie sich heute ganz selbstverständlich zwischen emotionalem Neo-Soul und treibenden elektronischen Club-Sounds. Salo gehört aktuell zu den spannendsten neuen Stimmen aus dem Norden Englands und wurde von BBC Introducing als One to Watch 2026 ausgezeichnet. Ihre neue Single Seven zeigt diese Vielseitigkeit besonders deutlich. Sanfte, soulige Melodien treffen auf feine Jazz-Elemente und werden von einem treibenden Drum-and-Bass-Rhythmus getragen. Inhaltlich greift der Song Themen wie Verletzlichkeit und Loslassen auf, die sich auch in der warmen, zugleich kraftvollen Stimme widerspiegeln und dem Stück eine dichte, fast schwebende Atmosphäre verleihen.

Unser Titel der Woche geht diesmal an Bates. Mit Sick of Man präsentierte die Wiener Band kürzlich einen weiteren Vorboten ihres neuen Albums, das im Frühjahr 2027 erscheinen wird. Sick of Man ist zweifellos der brutalste, ehrlichste und wütendste Track, den die Band seit langem veröffentlicht hat. Während der Song musikalisch an die Eingängigkeit von Bands wie den Pixies und Weezer erinnert, könnten die Lyrics von Sängerin Sonja Mayer nicht direkter, roher und triumphierend wütender sein. Denn Sonja hat eindeutig die Schnauze voll von toxischen, gewalttätigen, aufdringlichen und egoistischen Männern, die ihr Verhalten und ihre Handlungen niemals anerkennen oder ändern werden. Sick of Man ist ein Bates-Song so direkt wie noch nie und Sonjas persönliches Fuck You an Teile der Männerwelt.

Time is a circle. Die Zeit ist ein Kreislauf. So lautet der Titel des Club Records House-like Tracks von Casablanca. Eine kraftvolle Hymne an den Happy Techno, welcher Lasst uns einen genialen Abend zusammen verbringen schreit. Der Bass geht in Mark und Bein und lädt dazu ein, diese zu bewegen. Der Gesang ist zum Mitsingen geeignet. Casablanca schafft eine Atmosphäre, inspiriert an das Verbinden von Menschen über Grenzen hinweg. Durch Musik, Sound, Visuals und eine geteilte Erfahrung. Ein gemeinsames Gefühl des Miteinanders, hier in diesem Moment. Sie haben sich von ihrer langen Liebe, dem französischen Elektrohaus-Sound, leiten lassen und mit Evolving Synth-Sounds kombiniert. Das Ergebnis ist ein Sound, der einen lebendig fühlen lässt und die Welt draußen für eine Sekunde stillstellt. Casablanca selbst ist ein Duo aus Kanada, welches seit 2020 in der elektrischen Musikszene unterwegs ist. Sie vereinen Melodic Techno, Progressive House und Retro Synth Textures, um eine massive Klangwelt zu erzielen. Zusammen mit ihrem Cinematic audiovisuellen Experiences haben sie schnell ein internationales Publikum erreicht. Mit einzigartigen Collabs, Live-Shows, Top-Platzierungen in Charts weltweit und Millionen Streams online ist Casablanca ein prägender Name in der Szene.

Für den 18. September hat das aus Brighton stammende Indie-Rock-Duo Blood Red Shoes sein 8. Studioalbum angekündigt. Stay Lonely, so der Titel, ist ein Werk über Verbundenheit, Vertrauen und die besondere Dynamik zweier Menschen, die über Jahrzehnte hinweg zusammengewachsen sind. Gleichzeitig steht die Platte exemplarisch für die kompromisslose Unabhängigkeit der Band. Die Vorabsingle Get Back Into Myself zählt zu den ersten Songs, die für das neue Album entstanden sind. Inspiriert von Künstlern wie DJ Shadow und Portishead, experimentierte das Duo dabei mit den Möglichkeiten früher digitaler Sampling-Technologien. Statt nostalgischer Analogwärme setzt der Song auf die rohe, kantige und bewusst unperfekte Ästhetik früher Digitalproduktionen. Ein Sound, der sich authentisch und unmittelbar anfühlt und perfekt zur Atmosphäre des Albums passt.

Es schlägt 15.47 Uhr, ihr habt es gehört, in unserem Beitrag über die Heavy Rotation. Da sind einige Bretter bei, das müsst ihr zugeben. Unser Titel der Woche, der lautet Sick of Man, ist von Bates und den will ich euch nicht vorenthalten. Den hören wir doch mal in ganzer Länge. With

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1: 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Es ist jetzt gleich 16 Uhr. Es ist Zeit für unsere zweite Sendestunde. Und das heißt auch für den zweiten Titel von unserem Album der Woche. Wir hören nochmals unser Album der Woche von Seelen in der Gorda rein. Love is Gone ist der älteste Song auf der Platte. Negonda hat ihn bereits 2020 zu Hause geschrieben, kurz vorm Ausbruch der Corona-Pandemie. Und noch bevor er überhaupt jemanden vom Label Bad Turn Records kennengelernt hatte. Wie Negonda zum Release erzählte, ist Love is Gone einer von hunderten unveröffentlichter Songs, die er hat und die vielleicht nie das Licht der Welt erblicken werden. Während der Arbeit an diesem zweiten Album schwelgte er in Erinnerungen, hörte sich alte Stücke an, und dann wurde ihm klar, dass dieser Song das Potenzial hatte, weiterentwickelt zu werden. Negonda mochte ihn schon immer und ist froh, dass er nun endlich auf ein Album geschafft hat. Von unserem Album der Woche, Doctrine of Love, hört ihr Seelen Negonda mit Love is Gone.

0: Es ist 16.04 Uhr, ihr hört den Beatbetrieb auf Radio Loren 90.2. Und wie es sich für eine gute zweite Sendestunde gehört, haben wir den Beat Repeat für euch vorbereitet. Unsere kleine Aussender-Sonderausgabe, wo wir uns mit alten Songs beschäftigen und sie am besten wieder aufleben lassen. Heute kommt der Beitrag von Anne und der Song ist aus dem Jahre 2008. Aber macht euch nicht so viel Hoffnung, mehr verrate ich euch nicht. Da müsst ihr aber einfach gut zuhören. Es lohnt sich.
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Flogging Molly gehören seit Jahren zu den Bands, die Punk und irische Folk-Tradition so selbstverständlich miteinander verweben, dass man kaum merkt, wie viel Energie und Emotion in jedem ihrer Songs steckt. Ein perfektes Beispiel dafür ist Float, der Titeltrack ihres 2008 erschienenen Albums. Float markiert einen besonderen Moment in der Geschichte der Band. Während Flogging Molly sonst oft mit rasanten Rhythmen, Fiddle, Feuerwerk und Pub-Energie nach vorne preschen, zeigt dieser Song ihre ruhigere, nachdenklichere Seite. Die Band um Sänger Dave King erzählt hier von Durchhaltewillen, von Rückschlägen und davon, trotz allem weiterzumachen. Es ist ein Lied über das Treibenlassen, aber nicht im Sinne von Aufgeben, sondern im Sinne von Weitermachen, selbst wenn der Boden unter den Füßen wankt. Float ist bis heute ein Fanfavorit und zeigt, warum Flogging Molly weltweit so geschätzt werden. Sie schaffen es, große Gefühle in einfache, direkte Musik zu verpacken. Ehrlich, bodenständig und immer mit einem Funken Trotz im Herzen. Sänger Dave King hatte im vergangenen Jahr schwere gesundheitliche Probleme öffentlich gemacht, die ihn sogar ins Koma brachten. Wir wünschen ihm an dieser Stelle weiterhin gute und vollständige Genesung.

0: Das war Flying Foggy, Flogging Molly. Was bekomme ich denn? Das ist noch nicht der Flying Dutchman, das ist Flogging Molly. Hier, unserem Beat Repeaten Beat Betrieb. Aber wir haben noch eine weitere kleine Sendung für euch, und zwar den Release Radar. Wollen wir auch mal drauf eingehen? Die Releases der letzten Woche. Hier für euch einmal aufbereitet, frisch aus dem Ofen. Viel Spaß.
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2: Von der Hamburger Schule haben sicher schon viele MusikkennerInnen gehört. Der Begriff Bremer Schule wiederum ist noch relativ neu. Geprägt von der Band Burnout Ost-West, die ihr 2024er Album genauso benannte. Team Scheiße gehören unter anderem dazu und auch eine quasi Supergroup namens Scheitern 3000. Bestehend aus Mello, Gitarristin von Team Scheiße, deren Tourmanager Henry und John, kreativer Kopf der Hardcore- und Postpunk-Band Frustwut. Über das Audiolith-Sublabel Pretty on the Inside ist nun die neue Single Okay, dann nicht erschienen. Der Song ist die passiv-aggressive und von schrammeligen Gitarren begleitete Antwort auf traurige Heimwege, die am Ende doch noch tanzend enden. Mit nüchterner Kneipenlyrik für gebrochene Herzen und alle, die es noch werden wollen, liefern Scheitern 3000 ein weiteres Zeugnis der sich gerade formierenden Bremer Schule.

Ich bin schwanger. Primetime heißt das Kleine. Und der Geburtstermin ist schon diesen Freitag, dem 19. Juni. So kündigte Rael Anfang der Woche in ihrem Newsletter ihre neue Single an. Nach einer Pause meldete sich die österreichische Musikerin zuletzt mit Wiedenthaler eindrucksvoll zurück und mit ihrem neuen Song setzt sie ihren einzigartigen Weg zwischen Indie-Pop, deutscher Sprachpoesie und einem scharfen Blick auf die Gegenwart fort. Musikalisch klingt Primetime zunächst wie ein leichter, fröhlicher Indie-Song mit luftigen Gitarren, treibende Perkussions und eine eingängige Bassline. Doch hinter dieser scheinbaren Leichtigkeit entfaltet sich eine subtile Kritik an einer Gesellschaft, die zwischen Medienkonsum und Wochenendflucht pendelt. Zur Entstehung des Songs auf einem Schiff erzählt die Österreicherin in ihrem Newsletter von einem Gespräch mit einer Freundin und fügt hinzu. Dann dachte ich weiter. Vielleicht, noch ganz eventuell, ist diese neue Selbstzufriedenheit, dieses Glück über die Langsamkeit, die Kleinheit, diese angenehme Gemütlichkeit, vielleicht ist das jetzt die Rebellion, von der Frau so gerne singt. Dieser Punk, für den das kleine Herzlein so laut schlägt. So entsteht ein Song, der das Bild einer typisch postmodernen Gesellschaft zeichnet. Viel Unterhaltung und Reize, aber gleichzeitig Vereinzelung und emotionale Leere.

Ganz überraschend hat sich Mr. E, a.k.a. Mark Oliver Everett, zurückgemeldet und das bereits 16. Studioalbum seiner Band Eels für Mitte Oktober angekündigt. Den Albumtitel Cookie Happened kommentierte E wie folgt: All das wird vergessen werden. Jede Freude, jede Leistung und jede Schwierigkeit wird eines Tages so bedeutungslos sein, als hätte nichts davon je stattgefunden. Aber wie der große Philosoph unserer Zeit, das Krümelmonster, einmal sagte: Ich weine nicht, weil der Keks weg ist, ich lächle, weil es den Keks gegeben hat. Die erste Single der kommenden Platte, Cap in Hand, stellt eine der wiederkehrenden Figuren des Albums vor. Eine Person, die versucht, Frieden mit ihren Fehlern zu schließen. Mr. E erklärte dazu: Ich wollte auch bei diesem Song etwas erschöpft klingen. Wie jemand, der sein Leben vermasselt hat, nun aber seine Fehler erkennt und mit eingezogenem Schwanz versucht, alles wieder gut zu machen.

0: Das war unser Release-Radar, gleich gefolgt von unserem Release Sona.
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0: Dead Pioneers meldet sich zurück mit einer weiteren Single von ihrer kommenden Album Wagon Burner. Bereits mit dem Track No Kings haben sie es vor ein paar Wochen unser Heavy Rotation geschafft und Never Alone schließt sich dem Vibe an. Aber mit einer ganz anderen Message. Never Alone ist eine lebensbejahende, mitreißende Hymne an Gemeinschaft und Freundschaft, bei welcher der Gesang dem stampfenden Groove des Songs einen wunderbar mitreißenden melodischen Refrain verleitet. Der Track ist zusammen mit Amy Interrupter, Sänger der The Interrupters, entstanden. Frontman Craig Deal kommentiert: Ich wünschte, ich könnte ausdrücken, wie stolz ich auf diese Zusammenarbeit bin. Und wie dankbar wir dafür sind, dass sie bereit waren, bei diesem Projekt mit uns zusammenzuarbeiten. Wagon Burner ist das dritte von Dead Pioneers Alben. Von Deal als kollaborativer als zuvor beschrieben. Es ist ein schweres, härteres, aber auch zugänglicheres Werk mit bissigen Hooks, die sich durch das Punkrock-Gewühl ziehen und dem Album. Von dem Album hören wir Never Alone.

Es wird Zeit für einen Tapetenwechsel. Oha, hallo Death Pioneer, ihr seid schon wieder zurück. Aber leider haben wir euch schon gehört. Es wird Zeit für einen Tapetenwechsel, auch und vor allem im Sound. Mit Ines Lynn, die Hamburgerin, veröffentlicht diesen Freitag ihre neue EP Oceans. 6 Songs über Beziehungen zu anderen, zu sich selbst und zur Natur. Einfach einatmen, ausatmen, durchatmen. Ines schafft poetische, metaphorische Texte. Diese treffen auf das Klavier und zartes Cello. Ein Tieftauchgang ins Jetzt. Ines Lynn war lange kreativer Kopf der Indie-Folk-Band Satellite und spielt unter anderem auf dem Fusion Festival, Lunatic Festival und der Altonale. Unter vielen eindringlichen Songs befindet sich auch das Piece All Oceans. Lynn sagt selbst über den Track: Ich habe den Song geschrieben über den großen Ozean der Gefühle, in dem man schwimmt in zwischenmenschlichen Beziehungen. Manchmal sind diese Gefühle wie das Meer für mich und in dem Song geht es darum, in diese Gefühle einzutauchen und herauszufinden, was wirklich gerade los ist, woher die Gefühle kommen und Klarheit zu finden. Diese Mentalität zieht sich durchs ganze Album, so auch mit dem Song Bewildered Hearts. Da wollen wir doch glatt mal reinhören.

Es ist ja 16.27 Uhr, gleich 28 Uhr, ihr hört den Beatbetrieb bei Radio Loh und wir haben noch zwei Songs vor uns aus allen, die diesen Freitag rauskommen. 2019 fällt erinnert ihr euch, poppte fein in der deutschen Musikszene auf und wurde schnell zum Indie-Darling. Große Playlist, Shows mit Blond und Prokhorov sowie Features bei internationalen Blogs wie Wonderland und Notion brachten die Hamburgerin frühe Aufmerksamkeit. Doch 2022 wurde es dann ruhig um ihr. In der Zeit schrieb sie ihre Bachelorarbeit, spielte viele Shows, statt neue Lieder zu machen, ging für einen Monat auf die Suche nach Inspiration nach L.A. und assistierte auch ihrem Bruder beim Produzieren eines Kurzfilmes. Doch als der Gedanke an noch mehr unfertige Ideen und Songs schließlich nicht länger auszuhalten war, wandte Fein sich 2024 an einen österreichischen Produzenten, Tobias Köthe. Das war ein riesiger Schritt aus meiner Komfortzone, sagt sie darüber. Rückblickend war die Zeit nach dem letzten Release vor allem eines, gelebtes Leben. Ein Sammeln von Eindrücken und Erfahrungen und die Erkenntnis, dass daraus Songs entstehen müssen. Und das wollte ich ernst nehmen. Ich habe jetzt den Mut und den Selbstvertrauen, nicht nur meine Arbeit, sondern auch mich selbst ernst zu nehmen. Ich selbst zu sein und damit rauszugehen. So Fein. Und genau das passiert jetzt. Und als kleinen Einstimmer auf das kommende Album hören wir den wunderbaren Song Flight or Fight.

Es ist 16.32 Uhr, unsere Beat-Betriebssendung neigt sich dem Ende zu. Aber einen Song habe ich euch noch vorbereitet, der perfekt in den wunderbaren sonnigen Montag passt. Wir gehen energiegeladen aus der Sendung mit unserem letzten Song vom Release Sonar. Songs von Alben, welche diese Woche rauskommen, mit einer Pop-Hör-Punk-Hymne, welche nicht mehr nur zum Zappeln einladen könnte und einfach perfekt zu den heißen Sommertagen passt. Die Rede ist von der Single Nomi Yodas von Downtown Boys. Sie stehen für politisch aufgeladenen Punk mit einer kompromisslosen DIY-Haltung. Spätestens mit Folk Communism 2015 und dem Sub-Pop-Debüt Cost of Living 2017 galt die Band um Sängerin Victoria Marie als eine der aufregendsten Stimmen von modernen US-Punk. Nun erscheint mit Public Luxury ihr lang erwartetes neues Album. Ein Werk des hymnischen Punk, Latin-Einflüsse und Synthesizer-Sounds mit einer klaren politischen Vision verbindet. Roots erklärt zum Song: The video for Nomi Yodas, was so viel wie Don't Fuck With Me heißt, is inspired by the aesthetic of Sisa, a music culture of the Peru that is also about economics, work, partying, life, desire and nightlife. This, the ethic, as put by one Sisa musician, Shashalon, is two words, Samba and Rassilon, hard work and partying. Damit kann ich euch doch perfekt in diesen angenehm warmen Montag entlassen. 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

0: Rex Records. Einen wunderschönen guten Montag. Wir haben 17 Uhr. Schön, dass ihr eingeschaltet habt zu einer neuen Folge Rex Records. Und ich bin tatsächlich das erste Mal nicht alleine.
1: Ja, bist du nicht?
0: Nee, bin ich nicht.
1: Bist du überhaupt nicht? Nein.
0: Nee. Schön, dass du da bist.
1: Ja, hi. Schön, dass ich hier sein darf.
0: Ja, ich freue mich. Es ist sonst ein bisschen merkwürdig, immer hier zu sitzen, alleine und prinzipiell eine Stunde lang einen Monolog zu führen. Hm. Aber jetzt habe ich Besuch und zwar ist Christian da, mein Dozent an sich vom Medienkolleg.
1: Korrekt.
0: Also so haben wir uns kennengelernt.
1: So sind wir uns erschienen.
0: Begegnet.
1: Auch das.
0: Ja, einen richtigen Plan, kann ich schon mal sagen, haben wir nicht. Wir haben gesagt, wir quatschen einfach.
1: Genau.
0: Eine Stunde, spielen natürlich wie immer gute Musik, hallo. Was geht so ab bei dir?
1: Wow.
0: Was?
1: Mit dieser Frage habe ich jetzt natürlich nicht gerechnet.
0: Nicht?
1: Nein.
0: Verdammt.
1: Nein, mit der Was geht ab Frage habe ich so nicht.
0: What's up?
1: What's up? Nein. Boah, nee, werd konkreter.
0: Konkreter. Oh Gott. Medienkolleg.
1: Mhm.
0: Du hast auch deine Ausbildung da gemacht, hast du erzählt?
1: Lang ist her, ja.
0: Lang ist her?
1: Mhm.
0: Wie lang?
1: Mehrere Dekaden. Das muss reichen.
0: Ja, und ansonsten machst du noch freiberuflich, könnte man sagen, Video- und Schnittarbeit.
1: Der Schnitt weniger, also Schnitt, wenn ich das Video auch mache. Ansonsten, also jetzt so direkte, konkrete Schnittaufgaben mache ich nicht. Bisher, sag ich so, hat sich noch nicht ergeben. Und ja, ich bin nebenberuflich selbstständig, wie man so schön sagt. Und produziere ab und an mal Filmchen, ja. Meistens als Kameramann, als Kameratätigkeit, ja. Ich habe auch Projekte, die ich komplett übernehme, aber so, wenn dann ich so außerhalb dessen gebucht werde, ist es meistens meine Kamerafähigkeit, die dann gefragt ist, ja. Wobei, man muss ehrlich sagen, vor Ort ergibt sich sowieso dann, weil es ja eher kleinere Teams sind, schon die Tätigkeitsfeld erweitert sich dann extrem, ne? Also das geht dann weitaus über die normale Kameraarbeit hinaus. Also man plant dann schon und guckt auch mit Lichtsätzen und so weiter und so fort. Hängt immer davon ab, wie groß das Budget ist und dementsprechend halt auch die Teamgröße.
0: Ja, also das, was du uns quasi auch beibringst.
1: Genau.
0: Im Medienkolleg jetzt.
1: So ungefähr, ja.
0: Lichtsetzung, was haben wir noch alles gemacht? Kameraeinführung,
1: mhm.
0: Ton.
1: Mhm.
0: Was ja bis heute nicht so richtig rund läuft bei einigen.
1: Verstehe ich nicht. Muss ich ehrlich
0: auch nicht.
1: Zugeben, weil letztendlich ist es, da eigentlich gehört da nicht viel bei. Also mit dem SQN und dann so ein bisschen drauf zu achten, ne, was schließe ich an und dementsprechend, wie muss ich das denn halt einstellen an dem Gerät und ein bisschen ordentlich auspegeln. Ja, okay, beim Pegeln, das spüre ich natürlich, weil das ist natürlich mit diesem analogen Ausschlagfeld, welches beim SQN noch ist ein bisschen schwierig. Da aber sollte man dann doch eher auf das Gehör gehen. Aber ja, das ist, Ton ist ein Thema in meiner Klasse.
0: Ein großes Thema.
1: Ich verstehe es nicht, aber es ist Thema, ja.
0: Ich habe auf jeden Fall immer sehr viel Spaß, Ton sowohl zu aufzunehmen und zu mischen dann quasi, live am Set dabei. Aber ich habe auch sehr viel Spaß am Atmo bauen.
1: Das ist mir aufgefallen, ja.
0: Ja, echt?
1: Ja. Du machst das gerne, ja.
0: Ja, ich finde das irgendwie
1: cool. Liegt wahrscheinlich daran, dass so ein bisschen Radioerfahrung mit einfließt, ne?
0: Ich weiß gar nicht, wo du das hier jetzt her hast. Keine Ahnung.
1: Vielleicht weiß ich auch nicht.
0: Na. Nee, fürs Kammerspiel habe ich damals die Atmo gebaut. So ein bisschen Keller, wie heißt das? So Klimaanlagen, Rauschen, mechanisch irgendwas.
1: Toilettenspülung im Hintergrund.
0: Nee, die war tatsächlich nicht dabei.
1: Ich weiß, die war live.
0: Oh ja. Oh. Ja.
1: Ja, aber nicht nur. Albtraumwelten hast du ja auch gemacht.
0: Oh ja, stimmt.
1: Ne, bei dem Trip.
0: Der Trip.
1: Da hast du ja auch definitiv, hast du da ein bisschen was gezaubert mit Kindergeschrei im Hintergrund. Ich habe nämlich jetzt gerade, Fun Fact, also ich habe die jetzt ja gerade bewertet.
0: Ah.
1: Ja, die sind fertig. Also gut. Zwei sehr gut, aber der Rest war wirklich gut durch die Bank weg. Naja. Nee, aber da ist mir das halt auch aufgefallen. Da habe ich nochmal auf Kopfhörer mir das Ganze angehört. Und das ist tatsächlich ja so, das ist natürlich ein Problem, wenn du eine Tonmischung machst, dass du die Tonmischung zumeist, bedingt durch die Situation, irgendwo auf Kopfhörer machst Und Kopfhörer ist nochmal ein anderer Schnack, als wenn du es jetzt über eine Beschallungsanlage laufen lässt. Mhm. Und jetzt habe ich mir natürlich die Filme nochmal über Kopfhörer angehört. Und da ist mir das halt tatsächlich beim Trip aufgefallen, wie viel da auch an Sounddesign. Und ich glaube, das haben ja alle aus deiner Gruppe, haben ja dein Sounddesign mehr oder minder übernommen. Und das ist mir da schon ein bisschen aufgefallen, dass das da schon mehr investiert wurde, als man, wenn man es jetzt so über Boxen hört, dann in der großen Präsentation vor all den Schülern gar nicht so immer mitkriegt.
0: Ja, ich weiß, was haben wir, das Hörspiel damals ja auch gemacht.
1: Oh ja.
0: Super.
1: Das Känguru.
0: Känguru. Oh, es ist super. Es hat auch super viel Spaß gemacht.
1: Wie war der richtige korrekte? Das Känguru-Komplott? Nein.
0: Die Offenbarung.
1: Achso, nee, die Offenbarung.
0: Die Känguru-Offenbarung war das damals. Das ist auch einfach ein halbes Jahr jetzt her.
1: Ja.
0: Das ist crazy.
1: Und ich war auch froh, dass ich eine Sprechrolle bekommen durfte.
0: Ich war auch super happy, dass ich bei wem war ich? Bei JoJo's Bizarre Adventures, Steelboy Run. Da habe ich irgendwie so drei Sätze, durfte ich da einmal schreien als panischer Mensch und das Irrlicht in der unendlichen Geschichte.
1: Ich habe dich da nicht erkannt.
0: Nicht?
1: Nee, beim Irrlicht
0: nicht. Aber ich war ein ganz leichtes, fliegendes Irrlicht.
1: Ja, ich weiß, aber du warst sehr bearbeitet, sagen wir es mal so.
0: Also das stimmt.
1: Mit vielen Effekten drauf und das macht es dann natürlich
0: schwierig so schön zu erkennen.
1: Aber das fetzt schon, ne? Ich mag das auch gerne machen. Ich finde das toll. Ich mag. Akustik ist mir sehr wichtig. Ich glaube, ich würde mich auch als audiophiler Mensch bezeichnen.
0: Ja, ich finde total faszinierend, was man nur mit Ton für Illusionen erschaffen kann.
1: Ja.
0: Und da, ich denke dann immer an eine Szene in Haus des Geldes, wo Lissabon erschossen wird.
1: Mhm.
0: Und dann eben der Professor den Leuten in der Bank durchgibt, ja, sie haben Lissabon erschossen. Aber an sich hat er es ja nur gehört über die Audio-Connection, die er zu ihr hatte, dass da dieser Schuss gefallen ist. Aber er hat ja nichts gesehen. Und das dann auf jeden Fall für diese eine Folge, wo, dachte man dann so, nein, das haben sie jetzt nicht wirklich, das geht nicht, das, nein, Spoiler. Alarm hätte ich vielleicht vorher sagen sollen, aber naja.

0: halt die Szene vor dir. So, du siehst die Charaktere, ob sie der Wahrheit entsprechen, sei dahingestellt. Ne? Aber umso schöner, weil das ist nochmal eine Möglichkeit, seiner Fantasie freien Lauf zu lassen. Wo wir wieder zurückkommen auf deine eine Folge, dieses mehr kindliche Sein.
1: Oh ja. Aber hast du so ein Lieblingshörspiel oder eine Hörspielreihe, die du gerne hörst?
0: Nee, tatsächlich nicht.
1: Nee?
0: Nein. Also ich höre wirklich querbeet. Ich lasse mich da immer gerne überraschen. Ich bin ein großer Science-Fiction-Fan. Also das heißt, so alle möglichen Science-Fiction-Geschichten finde ich immer sehr interessant. Ich finde es auch mega traurig, dass es halt schon sehr, sehr, sehr lange halt keine wirklich guten Raumschiff-Kämpfe mehr im Film und Kino und sonst irgendwo gibt. Also bis auf Star Wars.
1: Eigentlich hat man ja im All gar keine Geräusche, weil ja kein Raum, egal.
0: Bitte, was, wo wolltest du jetzt hin?
1: Nein, da gibt's doch irgendwie dann, dass man ja eigentlich Explosionen im Weltall nicht hören würde, weil ja der Raum in dem Sinne nicht da ist.
0: So, weil es ein Vakuum
1: gibt
0: und der Ton sich nicht ausbreiten kann. Ja, naja, mein Gott. Es gibt auch keinen Clown, der kleine Kinder frisst.
1: Das stimmt.
0: Aber trotzdem gucke ich mir es gerne an.
1: Ja, das Hörspiel hat wirklich unglaublich viel Spaß gemacht, weil das auch so viel Detailarbeit dann am Ende war.
0: Ja.
1: Von, okay, also ne, ich habe mit einer Partnerin das Känguru gemacht oder ein Kapitel, Zentralkomitee. Und es war eine Partyszene und was hat eine Party? Okay, da sind irgendwie Leute und dann ist da Musik und was ist da noch? Und dann ist da irgendwie so ein Gläserklirren und ab und an hört man irgendwie ein Lachen und ich glaube, wir haben auch einen Mikrowellensound aufgenommen dafür und dann hört man ganz am Anfang irgendwie mal manchmal so die Mikrowelle piepen für dann konkretere Szenen, die auch aktiv in der Handlung dann irgendwie waren, haben wir Schritte noch aufgenommen und irgendwie so eine Tür, die auf und zu geht. Also es ist schon echt faszinierend. Mhm. Und ich höre super gern die 3 Fragezeichen.
0: Ja, Klassiker.
1: Ja.
0: Klassiker.
1: TKKG fand ich auch immer cool. Habe als kleines Mädchen, glaube ich, auch die 3 Ausrufezeichen gehört. Also diese Girls-Variante quasi von den 3 Fragezeichen.
0: Die 3 Punkte wird dann der nächste. Die nächste Variante.
1: Und was sind die dann?
0: Wofür stehen die dann? Die stehen für alles dann.
1: Ah.
0: Weißt du, das ist diese Next Generation. Das sind dann durch die Bank weg. So hast du alles Mögliche bei. Einen großen, kleinen, alten, dünnen, dicken. Langhaarig, kurzhaarig. Also ich bin ja persönlich was so, ich bin ja so mit die Serienvertonung dann auf Kassette groß geworden. Also ich habe unheimlich viele ALF-Kassetten gehabt.
1: Oh ja, geil.
0: Und Star Trek Next Generation Kassetten gehabt und so, das ist so das kann ich immer noch hören. So. Letztens habe ich das mal entdeckt gehabt, da gibt es tatsächlich einen YouTube-Kanal. Ich will jetzt keine Werbung machen, aber es gibt einen YouTube-Kanal, wo eine ALF-Folge nach der anderen läuft, so in so endlos Loop. Also so wirklich jede Staffel läuft da einfach so durch. Das habe ich irgendwie letztens entdeckt und bin völlig drauf backen geblieben. Es war dann auch eine ziemliche Zeit lang mein Einschlafritual, immer nochmal diesen YouTube-Kanal anzumachen, um noch eine ALF-Folge irgendwie wegzuhören.
1: Ja. Ich habe ALF immer super gerne geguckt.
0: Ja, auch.
1: Weiß gar nicht, das lief irgendwie auf Super RTL damals irgendwie. Mhm. Und dann durfte ich am Wochenende lange wach bleiben. Und es lief sonst nichts, aber da lief irgendwie ALF. Und an sich irgendwie total so, mein Gott. Habe ich mir ALF reingezogen. Und irgendwann, als wir dann irgendeinen Streaming-Dienst hatten, habe ich mir dann auch die ganze Serie einmal querbeet, komplett. Und ich bin sehr, über das Ende sehr enttäuscht.
0: Das war nicht gut, Das war nicht.
1: Also es wurde dann abgesetzt, oder?
0: Ja, genau. Ja. Ich habe mich da mal ein bisschen kundig gemacht. Es gab ja um Willi Tanner, der Rolle, also die Person, die Willi Tanner gespielt hat, da gab es sowieso mehrere. Der war wohl in Real Life nicht so die nette Person und da gab es so eine Menge Stress und das hat nachher sich irgendwie hochgeschaukelt und wobei man ja sagen muss, das Schöne ist an ALF, das ist ja so eine heile Weltgeschichte, ne, und das ist halt
1: schon.
0: Und ich glaube, das ist auch das, was heutzutage mehr denn je irgendwo auch gewünscht ist, so ein bisschen so dieses heile Welt-Feeling wieder irgendwo aufzubauen.
1: Auf jeden Fall. Wäre auch schön, mal wieder eine heile Welt irgendwie zu haben. Oder eine Welt, die nicht ganz so kaputt ist. Das würde ja schon für den Anfang reichen.
0: Ja, das wäre schon eine Menge wert, ja.
1: Ja, das wäre was.
0: Bin ich ganz bei dir.
1: Wir haben jetzt eine Menge gequatscht erstmal.
0: Sie.
1: Und du hast, oder wir haben im Vorhinein auch ein paar gute Songs rausgesucht.
0: Haben wir.
1: Worauf hast du Bock?
0: Fangen wir doch erstmal an mit Wish You Were Here von Pink Floyd.
1: Sehr gut. Okay.
0: Ich glaube, das ist ein guter Starter. Jo. Fürs Ende habe ich ja schon... Also, wir hier uns ausatmen in dem Gespräch. Aber ja, ich würde damit anfangen. Wish You Were Here von Pink Floyd,

0: Wir hörten Ziggy Stardust von David Bowie und ihr hört gerade Rex Records. Schön, dass ihr eingeschaltet habt an diesem Montag, den 22. Juni. Wir haben schon Juni.
1: Juni.
0: Juni. Die Hälfte des Jahres ist einfach fast
1: ist vorbei. Das war's. Game over now.
0: Ja, und ihr hört, ich habe einen Gast.
1: Mhm.
0: Schön, dass du da bist.
1: Schön, dass ich hier sein darf. Noch einmal.
0: Noch einmal. Ja. Worüber haben wir gesprochen?
1: Ja.
0: Ja, okay.
1: Wir haben gesprochen über die Ausbildung.
0: Und über Hörspiele.
1: Und über Hörspiele. Ja, das ist ja Teil der Ausbildung gewesen.
0: Das stimmt. Und über Ton.
1: Und über Ton. Dass ihr es nicht gebacken kriegt.
0: Das stimmt, ja. Wenn das SQN sagt nein, dann...
1: Ja, natürlich. Natürlich. Aber es liegt ja nur immer daran, weil ihr das nicht ordentlich prüft am Anfang. Ja, ich sage ja immer wieder, ihr sollt die Technik
0: vorher einmal prüfen. Warum funktioniert es beim Prüfen dann irgendwie immer? Und wenn man dann vor Ort ist...
1: Ja. Vorführeffekt nennt sich das.
0: Super, es macht super viel Spaß.
1: Ist so. Das ist das Leben des Mediengestalters. Ist wirklich so.
0: Toll.
1: Du hast die perfekte Technik, packst sie ins Auto, packst sie wieder aus dem Auto aus, funktioniert nichts mehr.
0: Geil.
1: Deswegen sage ich euch ja immer wieder, das Wichtigste und die wichtigste Fähigkeit, die ihr wirklich können müsst, ist improvisieren. Das ist, also lernt zu improvisieren, dann habt ihr 95% geschafft. Der Rest ist so ein bisschen Logik und ein bisschen grundtechnisches Verständnis. Aber improvisieren ist so wirklich, also wirklich so dieses nicht aufgeben dann, oh ja, wieso, tralala, und hast du das nicht gecheckt? Nö, ich hab das nicht gecheckt. Hast du denn das Kabel nicht mitgenommen? Oh, ich hab das Kabel vergessen, so bla bla. Weißt du, wenn ihr am Set seid, guckt, was habt ihr und was könnt ihr daraus machen? Weil es gibt immer eine Möglichkeit B und tatsächlich auch eine C und eine D.
0: Das klingt irgendwie ein bisschen, als würden wir so ein Heist besprechen, so, ne? Und dann so... Weißt du, ich weiß nicht, daran muss ich irgendwie gerade denken. Und dann schraubst du das da irgendwie zusammen und dann habe ich das da X irgendwie über X gelötet. Nee,
1: du darfst den
0: und
1: roten
0: dann,
1: Draht darfst du nicht durchtrennen. Das ist das
0: verdammt,
1: Wichtigste. Immer den grünen.
0: Zu spät.
1: Ja. Das ist der Counter ist jetzt gerade auf 10 Sekunden gegangen und dann hört die Sendung auf.
0: Oh no.
1: Mhm.
0: Oh no. Aber dabei haben wir doch noch Zeit.
1: Na denn.
0: Filme. Gibt es einen guten Film, den du in der letzten Zeit gesehen hast?
1: Puh. Einen guten Film. Ja. Also,
0: okay.
1: das Ding ist ja folgendes. Also, ich muss ja mal ehrlich sagen, so, es gibt ja extrem viele gute Filme, ne? Aber du hast immer diesen einen Moment in dem Film, wo ich mich immer die Frage stelle, woher kommt die Motivation der Figur? Und das nervt mich immer so ein bisschen. Also, ich würde mir einfach mal wünschen, dass sich jemand mal wieder ein bisschen mehr traut und den Figuren auch die Möglichkeit lässt, authentisch zu reagieren. So. Weil du hast immer dieses, ja, warum soll er jetzt da lang gehen? Keiner würde da lang gehen. So. Keiner würde jetzt in den nächsten Raum gehen, wo der Facehugger wartet und dir ins Gesicht springen will, um sich weiter zu reproduzieren und so weiter und so fort. Ne? Und das sind immer so Sachen, da hapert es dann immer so in den Momenten, wo ich mir dann die Frage, woher kommt jetzt die Motivation der Figur, weil sie dann auch dementsprechend nicht korrekt charakterisiert wird. Aber ich habe jetzt, oh Gott, das ist so schwierig hier mit meinem Denglisch, Adolf Sens, die Miniserie gesehen. Ganz großes Kino, hammergeil. Also wirklich, also da jeweils in, die haben wirklich 4 oder 5 Folgen und jeweils über eine Stunde. Und die haben es tatsächlich geschafft, in diesen 5 Folgen jeweils einen One-Shot zu hämmern. Das heißt, der Film beginnt und er läuft komplett durch. Also die Kamera bleibt, also es gibt nicht einen Schnitt.
0: Das ist ja geil.
1: Das ist mega. Und dann hinzu kommt, ist die Story wow. Also boah, das geht schon deep, so wenn man sich damit auseinandersetzt. Ich will jetzt auch nichts spoilern, also kann man sich auf jeden Fall geben, also auch alleine aus der cineastischen Sicht heraus, weil es halt einfach wirklich unheimlich gut gedreht wurde. Also wirklich sehr, sehr gut gedreht wurde. Das muss der, ist klar, ein One-Shot. Ne? Das heißt, wenn in Minute 50 irgendjemand nicht an der richtigen Stelle steht, gegebenenfalls, oder plötzlich einen Hänger hat im Text, heißt das, du musst die 50 Minuten davor wieder komplett durchproduzieren.
0: Ja.
1: Und soweit ich das verstanden habe und manchmal so ein bisschen belesen habe, ist das wohl so gewesen, dass die haben ein Skript gekriegt und haben aber die Möglichkeit gekriegt, sehr viel zu improvisieren, die Darsteller.
0: Mhm.
1: Das heißt, sie haben grob das Thema gekriegt und was sie halt umsetzen müssen und haben natürlich auch lang und intensiv mit dem Regisseur und mit den Drehbuchautoren und so zusammengesessen und aber haben dann die Möglichkeit gekriegt, okay, aber wenn ihr nicht anders könnt, dann improvisiert. Und das ist großartig geworden, auch gut, mega gut besetzt. Um jetzt ein bisschen nerdig zu werden, was jetzt richtig gut ist, wie ich finde, ist Teach a Lesson. Das ist eine koreanische Serie und ist ziemlich abgefreakt, aber irgendwie, irgendwas hat die, ich weiß nicht, die hat mich völlig gecatcht. Also es geht so darum, dass dort vor Ort halt die Schüler völlig so ein bisschen freibrennen und die ja, ganz viel um Mobbing und aber auch Mobbing gegen Lehrer, aber auch Mobbing von Lehrer gegen Schüler. Und da wurde jetzt eine Organisation gegründet von dem, sagen wir mal, Bildungsministerium, was dort existent ist. Und das sind so Leute, die gehen dann rein in die Schulen. Und jetzt wird es ein bisschen wild, weil da vor Ort sind dann halt auch so Schlägertypen und dann gibt es auch so Kampfeinlagen, wo die dann so gegeneinander kämpfen und so. Mhm. Aber thematisch wird da was aufgemacht, das finde ich mega interessant. Das geht so in so einen Subtext und das hat irgendwie eine Botschaft verpackt in wie so ein Action-Comic irgendwie. Ich kann es gar nicht so recht beschreiben. Mhm. Also wenn man so ein bisschen Bock hat so auf Sachen aus dem asiatischen Raum und dann sollte man sich mal Teach the Lesson geben. Also finde ich, ist gerade so frisch rausgekommen und ich hänge da gerade völlig in der Serie drin. Ansonsten, ich gucke viel zu viel, ich kann mich da echt nicht dran erinnern. Da müsste ich jetzt ganz tief graben, um zu sagen, was war der letzte richtig gute Film. Hast du einen richtig guten Film? Bis auf Pulp Fiction.
0: Ach, verdammt. Um das zu erklären, es ist ein Running Gag an sich in unserer Klasse, dass ich seit Tag 1 versuche, wenn wir irgendwie freie Zeit haben und wir einen Film gucken können, dass ich seit Tag 1 versuche, mit dieser Klasse Pulp Fiction und zu schauen.
1: Es passiert nicht. Es passiert einfach nicht.
0: Obwohl es so viele Leute gibt in dieser Klasse, die diesen Film noch nie gesehen haben.
1: Was ein absolutes No-Go ist.
0: Also, das geht gar nicht, Leute.
1: Aber tatsächlich, ich kenne Menschen, die kommen mit diesem Quentin Tarantino nicht zurande und mit seiner Art und Weise des Films. So. Kann ich nicht verstehen, weil ich finde, er ist ein großartiger Filmemacher. Mhm. Er hat so seinen Stil gefunden und den drückt er durch und sind seine Filme immer irgendwie besonders.
0: Ja.
1: Und auch zeitgemäß und irgendwie, ich bin sehr gespannt. Ich glaube, wenn mich nicht alles täuscht, einen hat er noch auf seiner Bucketlist und dann will er ja aufhören. Er hat ja gesagt, er macht nur, glaube ich, 8 Kinofilme und dann will er nicht. Mhm. Was ich mega finde. Also diese Attitude, ne?
0: Das ist schon krass, das musst du dich auch erstmal trauen.
1: Und wenn das wirklich stimmt, es gab mal so einen Rumor, dass er mal ein Star Wars macht. Oh, das würde ich ja feiern. Ein Star Wars von Quentin Tarantino.
0: Das wäre schon echt krass.
1: Da wird endlich mal ein ordentlicher Film. Na was denn? Nach Rogue One, ich sagen. Nee, Rogue One ist ja übelst alt. Aber das war ja der letzte richtig gute.
0: Ich muss aber sagen, ich habe Star Wars in dem Sinne ganz lange nicht geschaut. Oh. So, also nie gesehen, stimmt nicht, weil mein Partner jetzt dass ich vor 2 Jahren schon in den Kopf gesetzt hat, wir gucken Star Wars, wir gucken es in chronologischer Reihenfolge.
1: Sehr sinnvoll, ja.
0: Also wir haben mit chronologisch gesehen Film 1 und 2 angefangen. Ne? Nicht nach Erscheinung, so. Und sind jetzt
1: Filme davor. Hm? Han Solo zum Beispiel spielt er davor.
0: Ja, okay.
1: Es gibt ja Han Solo, Solo Story, glaube ich, heißt er. Und der spielt ja weit bevor dem ersten so Teil. Und ist ja auch schon.
0: I don't know. Und wir hängen jetzt irgendwie in Staffel 4 oder was in Clone Wars. Aber schon.
1: Warte, was ist Staffel 4 Clone Wars? Also, was guckt ihr? Ihr guckt jetzt die Serien.
0: Ja. Alles.
1: Na, das ist ja crazy.
0: Wie es zeitlich korrekt quasi ablaufen würde.
1: Alles.
0: Alles. Oh. Also ich glaube, die ganz neuesten hat er gesagt, möchte er mit mir nicht gucken, weil die nicht mehr gut sind. Mhm. Also irgendwie, ich weiß gar nicht, was da neu jetzt krass, also so rausgekommen ist alles.
1: Nur alles um Rey, ne? So.
0: Ja, irgendwie so.
1: Und die Figur Rey, ja, das fand ich jetzt auch so ein bisschen repetitiv, wie man so schön sagt.
0: Ja.
1: Also es wiederholt sich irgendwie, die Geschichte. Und ich kann nur immer wieder sagen, ich meine, Spoilerität ist, aber das ist jetzt schon übelst alt. Also man darf das sagen, aber der Tod von Han Solo, nein. Sorry. Nein. Wer das geschrieben hat, nein. Der darf nie wieder irgendwas zu Star Wars schreiben. Das ging nicht. Das war unterirdisch. Wirst du noch hinkommen? Ja, das hast du bis dahin vergessen. Also wenn du jetzt bei der Serie jetzt Clone Wars bist, wir reden von der Animationsserie, ne? Boah, dann hast du noch so viel vor dir, bis dahin hast du alles vergessen.
0: Ich weiß. Und an sich, wir sind so lange schon dabei, diese Serie zu schauen. Aber
1: das hat kein Ende.
0: Nee, aber wir schieben es auch irgendwie dann immer auf. Weil dann irgendwie so, ja, und ich wollte dir doch unbedingt noch XY zeigen. Und dann schauen wir das. Und dann, oh ja, da kommt jetzt eine neue Staffel. Und nächste Woche kommt die neue Folge von der neuen Staffel. Und dann, ne, wir spielen D&D. Und dann treffe ich mich mit Freunden. Und er trifft sich mit Freunden. Und ich arbeite und er studiert. Und es ist so, und nee, ich hätte jetzt gern Zeit für mich. Und nee, jetzt kann ich aber nicht. Und also, ne, und dann da irgendwie auf einen Nenner zu kommen, so, hast du jetzt Lust, das mit mir zu schauen? So, und das ist dann die Challenge.
1: Schwierig.
0: Ja.
1: Aber ihr habt euch auch darauf was ausgesucht, wo wir einfach auch immens viel zu schauen ist. Also,
0: das stimmt.
1: Ja, Respekt an dieser Stelle.
0: Er hat tatsächlich vor mir noch nie Harry Potter gesehen oder den Hobbit und Herr der Ringe.
1: Okay.
0: Das war auch heftig.
1: Ja, habe ich auch alles gesehen. Ja, ist gut. Kann man sich angucken.
0: Kann man.
1: Ja, der Hobbit war, ja, okay.
0: Echt?
1: Ja. Also ich war auch, naja, als damals Herr der Ringe rauskam, das war so, boah, epic.
0: Also ja.
1: Epic.
0: Auf jeden Fall.
1: Epic. Ich weiß noch, als der erste Trailer rauskam von dem allerersten Film, wir haben da gesessen, wir haben gesagt, boah, Junge, nee, das geht nicht. Das wollen wir sehen, das müssen wir sehen. Das ist unglaublich, was das damals ausgelöst hatte. Ne? Und man muss ja ehrlich sagen, Hobbit ist ja dann letztendlich, ja, aber es kam halt danach und dann war das auch schon irgendwie, also ich hatte das im Kino gesehen mit dieser HDR irgendwie und 3D-Vision und vielleicht war das auch mein Fehler, dass ich das so geguckt habe, aber das wirkte nachher alles so ein bisschen stark digital.
0: Ja.
1: So, und ich weiß nicht, bei Herr der Ringe 1 und 2 und 3 da hatte ich immer noch das Gefühl, ich meine, wir kennen ja alle die Fotos mit, ich war dabei beim Angriff auf Helm's Klamm und ne, diese 1000 Statisten, die sie denn da wirklich fällt. Und das ist einfach was komplett anderes. Das ist
0: ja,
1: so, wie wenn ich mir den alten ursprünglichen Jurassic Park angucke, wo die halt tatsächlich so einen, keine Ahnung, 20 Meter hohen T-Rex gebaut haben aus Animatorentechnik und das Ding sich wirklich, das ist einfach immer, es ist was anderes, als wenn du alles komplett digital machst, ne?
0: Auf jeden Fall. Aber rein storymäßig muss ich sagen, mag ich den Hobbit irgendwie tatsächlich lieber. Und es liegt eigentlich nur daran,
1: na, jetzt bin ich gespannt,
0: dass Bilbo eine Charakterentwicklung hat.
1: Ja, gut, aber man muss ja der Fairness halber sagen, dass ja Herr der Ringe 1 bis 3 auch nicht um Bilbo wirklich ging.
0: Ja, nein, also,
1: wie
0: also
1: soll
0: nicht,
1: er da,
0: nicht Bilbo-mäßig, aber ich meine, Frodo ist so, Frodo ist Frodo.
1: Mhm.
0: Und das ist so irgendwie alles. Also er ist kein Stubenhocker, was ja Bilbo quasi zum Anfang der Hobbit-Teile ist und dann so langsam immer weiter zum Abenteurer wird und irgendwie sich richtig mit diesen Zwergen dann am Ende ja auch versteht und diese enge Beziehung zu Thorin Eichenschild aufbaut.
1: Mhm.
0: Und Frodo ist ja mit einem seiner besten Freunde die ganze Zeit unterwegs.
1: Ja.
0: Und hat den Ring.
1: Ja. Und Gollum.
0: Und Gollum am Ende dann auch noch, ja.
1: Nein, der stetige Bestände, der stetige Begleiter.
0: Ja.
2: Mein Schatz. Mein Schatz.
0: Ja.
1: Garstiger.
2: Ein garstiger Hobbitscher.
1: Schön.
0: Ich finde auch immer noch krass, dass der Sprecher von Gollum ist der gleiche Sprecher, der Bob Andrews bei den drei Fragezeichen spricht.
1: Wow, hätte ich jetzt nicht gewusst.
0: Ja, das, ich weiß, ich habe da irgendwie mal, ich weiß gar nicht, ich höre super gerne die drei Fragezeichen, deshalb habe ich irgendwann auf Social Media ein Video gesehen von dem Sprecher von Bob, welchen Rollen er irgendwie in Filmen oder als Synchronsprecher so am liebsten gesprochen hat. Und da war Gollum dabei und da war ich so, was, der hat Gollum gesprochen? Das fand ich krass.
1: Mhm.
0: Aber es ist halt wirklich, Bilbo hat halt eine Entwicklung und Frodo irgendwie nicht so richtig.
1: No.
0: Und ich weiß, dass, weil er irgendwie da so ist, wie er ist, eben so wenig anfällig für den Ring ist, weshalb er den ja trägt oder auch so lange tragen kann, ohne größere Auswirkungen für den Großteil der Zeit. Und trotzdem, ich weiß nicht, Frodo nervt mich. Und das, ich liebe die Szenen gerade im die zwei Türme vom Trio Legolas, Aragorn und Gimli. Ist super. Vor allem, wie sich dann Legolas und Gimli da irgendwie immer ankeifen.
1: Ja, so ein
0: und
1: bisschen battlen, ne? Wer ist der Bessere und so.
0: Verwirf mich, aber sag's nicht dem Elb.
1: Ja.
0: Das ist genial. Also es ist wirklich genial. Und ich mag im Hobbit einfach diese Zwergentruppe so gerne. Die sind einfach iconic.
1: Ja.
0: Es ist super.
1: Gut, wer Zwerge explizit auch mag, ja.
0: Arr, Zwerge.
1: Die kleinen Zwerge, die mit ihrer Hütte, die leider nicht mehr so aktiv war. Also.
0: Ja.
1: Die haben es nicht leicht, die Zwerge.
0: Nee. Nee. Und ich weiß gar nicht, im Englischen hat ja Smaug, den Drachen im Hobbit, wurde ja von Benedict Cumberbatch gesprochen.
1: Oha, schau an.
0: Und, Gott, wie heißt er denn? Der Schauspieler im Hobbit von Bilbo. Wie heißt er denn? Martin Freeman? Ist es Martin Freeman?
1: Maybe.
0: Ja, ich meine schon. Und ich finde es so toll, dass es da dann ja kurzzeitig auch dieses Duo wieder gibt, weil sie ja auch die Sherlock-Serie zusammenspielen, ne? Wo dann Benedict Cumberbatch Sherlock Holmes ist und Martin Freeman Dr. John Watson. Und es ist so eine tolle Kombi irgendwie. Und dass es die dann da auch nochmal gab, fand ich super.
1: Indirekt.
0: Indirekt?
1: Also irgendwie.
0: So, aber ja, es und ist irgendwie schon.
1: Ja, ja, ich verstehe.
0: Ja, und Filme, die man gesehen haben muss, Pulp Fiction. Oder sonstige Filme von Quentin Tarantino?
1: Reservoir Dogs. Once Upon a Time
0: in Hollywood. Kill Bill 1 und 2.
1: Ja.
0: Fand ich genial.
1: Ja, und damals war das auch ziemlich gehypt, ja.
0: Und Inglourious Bastards, ne? Inglourious Bastards, Django Unchained.
1: Oh, der ist stark.
0: Jackie Brown.
1: Der ist eher nicht so stark. Es war gut, aber finde ich, der geht so. Ja, also Jackie Brown ist ein komische, also es ist witzigerweise ein Film, den man 2-3 Mal gucken muss, um ihn richtig zu verstehen. Ich habe den einmal gesehen und habe mir gedacht, boah, das ist ja einer der schwächsten Filme von ihm. Und dann habe ich mir den später nochmal angeguckt und dann also mit jedem Schauen bekommt er mehr. Mhm. Ich weiß nicht, woran das liegt, aber es ist irgendwie so.
0: Magic.
1: Mag sein. Oder Quinten halt, ist ja fast Magic, ja, genau. Nee, ja, Und dann gab es auch noch mehr.
0: The Hateful Eight.
1: Ja. Der war auch sehr gut. Da hat mir das. Das war ja der, wo die da, ne, dieses kleine Kammerspiel letztendlich hatten, wo er doch mit.
0: Ja, im Prinzip schon, ne, dieser eingeschneite.
1: Genau, und dann diese Hütte, dann diese, weiß ich nicht, Cowboy-Zeit, kann sein, ja. So ein bisschen so. Und dann war sie doch da, die Gefangene, ne? Oh ja, der war auch stark.
0: Ja. Also es das sind wirklich.
1: Gut. Ja, der hat. Also From Dusk Till Dawn.
0: Ja.
1: Auch geil.
0: Ja.
1: Und also der ist jetzt schon sehr, sehr, sehr, sehr, sehr, sehr, sehr, sehr, sehr, sehr, sehr alt, aber.
0: Ja. Und ich finde Uma Thurman einfach
1: gut.
0: Großartig.
1: Ja.
0: Und ich fand krass, als ich rausgefunden habe, dass Uma Thurman, damals wurde der Dreh von Kill Bill ja verschoben, weil Uma Thurman schwanger war, aber Tarantino unbedingt eben sie als Hauptdarstellerin haben wollte.
1: Mhm.
0: Und die Tochter von Uma Thurman spielt Robin Buckley in Stranger Things. Und wenn man das weiß.
1: Ist das so?
0: Ja.
1: Ehrlich?
0: Das ist so. Und wenn man das weiß,
1: Heißt die auch Simon? Ja.
0: Das weiß ich tatsächlich gerade nicht.
1: Ah, die Robin, du meinst jetzt die.
0: Robin Buckley, die.
1: Von die Freundin von.
0: Steve. Steve the Hare.
1: Den schönen Steve, ja.
0: Ja.
1: Echt?
0: Ja.
1: Das ist die Tochter?
0: Das ist die Tochter von Uma Thurman.
1: Alter, ich bin auch schlecht, ne? Ich habe null Ahnung von sowas. Also ich gucke das leidenschaftlich gerne.
0: Ja, ich auch. An sich habe ich von sowas auch überhaupt keine Ahnung. Ich habe das irgendwann dann gesehen, ich glaube auch auf irgendeinem Social-Media-Ding. Und dann war ich so, nein. Also wenn man das weiß, dann ist die Ähnlichkeit auf jeden Fall da.
1: Boah,
0: und wenn man
1: diese
0: Connection dann irgendwie gedanklich hatte, ist es so, ja, wie ist mir das nicht aufgefallen? Und Uma Thurman hat immer so tolle Charaktere bei Tarantino gerade auch gespielt. Und auch dann ihre Tochter eben in Stranger Things als Robin Buckley. Das ist so eine unglaublich tolle Figur, die auch so gut geschrieben ist.
1: Ja, ist aber nicht. Ist eher so Second Cast, ne? Also ist jetzt so eher.
0: Ja, dritte Staffel.
1: Auch nebenrollig. So, und sie wird nachher in der letzten Staffel, genau, da bekommt sie noch mal ein bisschen mehr. Aber davor war sie ja eher so ein bisschen. Naja, obwohl der ganze Kram mit Steve und ihr und dem Mall, ne? Und, ach ja, Stranger Things ist auch so geil.
0: Ja.
1: Was, jetzt die Frage aller Fragen. Was hältst du vom Ende? Jetzt kannst du es äußern. Jetzt darfst du.
0: Jetzt darf ich? Weil ich glaube, ich bin eine der wenigen Personen, zumindest soweit ich weiß, die das Ende nicht so schlecht fanden.
1: Mhm.
0: Also ich glaube, so vom Happy Ending Faktor ist es das most happy ending, das sie der Story hätten geben können. Ne? Also
1: bist du ein Believer oder nicht?
0: es ergibt irgendwo Sinn und das macht mich gedanklich so fertig.
1: Nee, aber lebt sie oder ist sie tot?
0: Ich glaube...
1: Lebt Elfie oder ist Elfie
0: tot? Ich glaube, sie ist tot.
1: Bist du der Meinung?
0: Ich bin der Meinung, also natürlich ist diese ganze Theorie, Spoiler-Alarm auch nochmal an der Stelle, glaube ich.
1: Das Ding ist durch.
0: Ja, ja. trotzdem, ich kann mir vorstellen, dass die Acht so lange überlebt hat, dass es funktioniert hätte.
1: Mhm.
0: Und andererseits denke ich, Elf muss sterben, damit diese Connection von Vecna und der realen Welt gebrochen ist. Damit ihre Freunde auf jeden Fall sicher sind. Und ich denke, Elfie ist auch dann der Charakter, der sich opfern würde, damit sie, also ne, in dem Wissen, ihren Freunden geht es danach gut und die sind sicher und denen kann nichts mehr passieren. Und deshalb bin ich da so ein bisschen zwiegespalten. Es gab ja auch lange dann die Theorie, dass es eine geheime nächste Folge gibt.
1: Ja,
0: was aber irgendwo auch, wenn ich darüber nachdenke, theoretisch zumindest realistisch ist. Weil einfach so viele Merkwürdigkeiten in dieser offiziell letzten Folge irgendwie vorhanden sind. Wo man sich dann fragt, so ja, das ist wirklich komisch.
1: Ja, aber es liegt ja auch, die haben ja auch tatsächlich die erst sehr spät geschrieben, ne?
0: Das stimmt.
1: Also die haben ja quasi die letzte Staffel schon komplett angefangen zu produzieren und waren ja immer noch nicht beim Ende finished. Und irgendwie, das ist natürlich mutig.
0: Mm. Aber und Haus des Geldes hat es ja auch irgendwie hinbekommen.
1: Ja,
0: ne?
1: Aber das ist One in a Million, ne? Wo das dann auch mal wirklich klappt. Also das ist schon mutig, eine Geschichte nicht fertig zu haben.
0: Ja.
1: Gerade, und das muss man auch dazu sagen, so eine polarisierende Geschichte.
0: Ja.
1: Wir reden ja hier nicht von irgendwas, was so nebenbei läuft, sondern wir reden von Stranger Things. Das Ding ging durch die Decke wie sonst was, ne? Damit haben sie erstmal für die nächsten Jahre eine Menge Serien für sich schon mal safe gemacht, dass sie das produzieren dürfen.
0: Ja,
1: ne?
0: Auf jeden Fall. Wollen wir nochmal einen Song spielen?
1: Lass
0: eigentlich
1: uns was spielen.
0: Worauf hast du Bock?
1: Jetzt muss ich wieder rüberschauen. Ach komm. The Chemical Between Us.

0: Dancing in the Dark von Bruce Springsteen bei Rex Records. Schön, dass ihr eingeschaltet habt. Und Christian ist an meiner Seite.
1: Juhu.
0: Und wir haben über Filme und Serien gesprochen. Ein bisschen Nerd-Talk geführt, muss auch mal sein.
1: Mhm.
0: Über Ausbildung, Filme
1: Angriffen.
0: Am Set. Aber es gab ja auch, oh Gott, das ist jetzt auch schon eine ganze Weile her, einen Film über Bruce Springsteen.
1: Ja, aber ich meine, habe ich nicht gesehen.
0: Das ist großartig. Also ich fand ihn wirklich großartig, weil ne, ist ja auch ein Mensch, der mit Depressionen gekämpft hat, was mir bis dato tatsächlich nicht bekannt war.
1: Ich glaube, das geht vielen Künstlern so.
0: Ja, auf jeden Fall. Mhm. Aber ich fand es so, also wirklich als Film technisch her irgendwie toll gemacht, als auch eben diese Geschichte, die sich dann irgendwie aufbaut und ja, man fühlt halt irgendwie mit ihm, ne, weil er damals schon Born in the USA produziert hatte, aber es noch nicht rausbringen wollte, weil es sich falsch angefühlt hat und wie viel Emotionen da irgendwie er mit seinen eigenen Songs verbindet und mit dem, was er schreibt, was er macht, das ist schon echt gut rübergekommen und total bewegend gewesen, ne, dass er dann erst das Nebraska-Album rausgebracht hat. Also das war schon echt, echt krass.
1: Ja.
0: Danke für dein Mitgefühl, deine Teilhabe, wie auch immer.
1: Du hast recht. Ich gebe dir recht.
0: Natürlich.
1: Also tatsächlich weiß ich von Bruce, ich bin nicht so deep in das Thema, aber ich finde das bei ihm als Künstler beeindruckend, dass er selbst in seinem, Anführungsstrichen, hohen Alter unheimlich abrockt auf der Bühne. Mhm. Der liefert eine Performance, die andere Künstler nicht ansatzweise schaffen. Ich glaube, kein Konzert geht bei ihm unter 3,5 Stunden, 4 Stunden. Ja. Und es ist auch nicht so, dass er irgendwie zwischendurch verschwindet oder so. Ne? Also der ballert das dann halt echt durch. Und das ist so, wo ich sage, Chapeau. Also, puh. Ja, ich weiß ja nicht, ob wir uns das leisten können von der Zeit, aber in meiner Zeit, in der ich sehr viel im ST bei der Indie Night war und viel gerockt habe. Da gab es immer damals noch einen Rausschmeißer-Song und den finde ich bis heute großartig und der ist von Heroes de Silencio mit Entre dos Tierras. Und der geht aber 8 Minuten, also müssen wir schauen, ob wir das zum Laufen kriegen. Vielleicht ist das auch der einzige Song, den wir jetzt hier zum Abschied spielen, weil der fast so lang ist wie zwei Songs.
0: Das stimmt, das ist auch ein guter Gedanke.
1: Aber der ist schön.
0: Ja.
1: Und der macht so, der ist so ein klassischer Rocksong. So.
0: Mm.
1: Und passt halt so ein bisschen zu unserem heutigen
0: Chaos.
1: Rockauswahl.
0: Achso.
1: Achso, ja, okay. Alles klar, aber zu dem Chaos.
0: Sehr schön. Gerne. Ja, gut. Dann hören wir jetzt Entre dos Tierras von.
1: Tierras.
0: Tierras. Eros? Ne, das H sprichst du ja, meine ich nicht mit.
1: Eros.
0: De Silencio.
1: Silencio. Wer weiß. Ob das richtig ist. Aber der Song ist geil.
0: Und dann hören wir uns auf jeden Fall in gut einem Monat wieder. Schön, dass ihr eingeschaltet habt. Und ich sage ciao, ciao.
1: Auch von mir. Tschüssi.

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